Dies ist Gordon Mackenzies Lied, sein Lied von Albany, dem stolzen Schloss seines Clans, das er eines Tages für immer verlieren wird.

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2: Im Studio Holger Dilk, schönen guten Morgen. Es braucht Geld für Maßnahmen zur Abkühlung in den deutschen Innenstädten, das verlangt der Handelsverband. Stadtzentren verlieren bei Temperaturen von über 30 Grad massiv an Attraktivität, sagt HDI-Chef Gent. Colin Mock.
3: Mehr Bäume, Grünflächen, Sonnensegel oder Trinkwasserspender könnten dagegen wirken. Kommunen müssten dafür dringend finanziell unterstützt werden. Die durch den Klimawandel häufiger werdenden Hitzetage würden den Einzelhandel an seinem Standort Nummer 1 zunehmend in den Schwitzkasten nehmen, so Gent. Forderungen gibt's auch vom Deutschen Städtetag. Der will, dass Hitzeschutz als Gemeinschaftsaufgabe in die Verfassung kommt. Das sagte Präsident Jung zum Redaktionsnetzwerk Deutschland.
2: Die anhaltende Trockenheit stellt viele Bauern in Deutschland vor massive Probleme. Dabei geht es gerade vor allem um das Viehfutter. Jana Klonikowski.
4: Genau, wegen der Trockenheit sind und waren viele Felder trockenbraun statt saftig grün. Und damit ist die Heuernte oft sehr, sehr mau ausgefallen. Und das heißt wiederum, viele Bauern machen sich Sorgen, ob sie genug Futter für ihre Tiere bereitstellen können. Teils muss teuer Futter zugekauft werden, was die Landwirte natürlich finanziell belastet. Der Bauernverband fordert daher bereits Entlastungen, zum Beispiel bei den Kosten für Agrardiesel.
2: Wegen des anhaltenden Niedrigwassers in großen Flüssen dürfen Lastwagen in immer mehr Bundesländern auch sonntags fahren. Zuletzt haben Mecklenburg-Vorpommern, Bayern und Baden-Württemberg das Fahrverbot gelockert. Damit sollen Waren trotz eingeschränkter Transportwege auf wichtigen Flüssen weiter ins Ziel kommen. 30 Jahre nach dem Mord an US-Rapper Tupac Shakur ist in Las Vegas der Prozess gegen den mutmaßlichen Drahtzieher gestartet. Der angeklagte Ganganführer soll den Tod der Rap-Legende 1996 in Auftrag gegeben haben. Dass geklärt wird, wer geschossen hat, erwarten Prozessbeobachter nicht. Deutschland hat bei der Leichtathletik-Europameisterschaft in Birmingham die ersten Medaillen in der Tasche. Läufer Florian Brem hat über die 5000 Meter sensationell Silber geholt. Vorher hatte sich Kugelstoßerin Yimisi Mabry Bronze gesichert, wie schon bei der letzten EM vor 2 Jahren.
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5: Mit KI-Support. Viele Wolken gibt es heute früh vor allem im Norden und Osten, sonst bleibt's erstmal trocken. Später am Tag setzt sich in vielen Ecken trockenes Sommerwetter durch. Nur an den Alpen können ab und zu Schauer oder ein Gewitter dabei sein. Dazu Höchstwerte von 18 bis 34 Grad. Morgen geht's meist sonnig und trocken weiter, maximal bis 35 Grad.

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0: Na, da wird man doch gerne wach, oder? Mit dem King of Rock'n'Roll als Opener meiner Sendung.
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0: Elvis Presley mit Hound Dog machte tatsächlich den Opener meiner Sendung Der Morgen mit Gernot. Wir haben heute den 11. August, ja, Dienstag. Genau, Moment, da juckt was. Ja, nee, nicht am Hinter, im Auge. Gernot, also nee. Dienstag, der 11. August 2026. Meine Sendung hat eine Struktur, wie ihr wisst, ne? Meine Sendung beginnt mit Nachrichten, Sport und Wetterbericht in kompakter Variante. Dann in der 20. Sendeminute ungefähr, da gibt es einen kleinen Beitrag. Um halb dann die Wetteraussichten und 10 nach halb gucken wir nach, wer heute Geburtstag hat. Zu hören ist meine Sendung immer montags bis freitags live von 6 bis 9 Uhr und unlive von 3 Uhr in der Nacht bis 6 Uhr ran. Immer die Wiederholung vom Vortag. Musikalischerseits kennen meine Fans auch das schon, trotzdem sage ich es immer, weil ja immer wieder neue Hörer dazukommen und die wollen ja auch wissen, was gehauen und gestochen ist. Denen sei also gesagt, bei mir hört ihr immer einen deutschsprachig gesungenen, gefolgt von einem nicht deutschsprachig gesungenen Titel, dazwischen die aktuelle Uhrzeit und das immer im Wechsel. Wir haben es 6 Uhr und 8 Minuten, 8 Minuten nach 6. Legen wir los. Der Frank Schöbel, ja, der hatte seine erste Dame, hieß Christorg, ja, und die zweite hieß dann Aurora La Casa. Und die hören wir jetzt, die konnte nämlich auch singen. Nimm den Zug der Sehnsucht heißt, ja. Schon ein bisschen älter, ich muss überlegen gerade, wann ist das Ding? Habe ich das aufgeschrieben? Manchmal ist es so. Ja, 1974. Ah ja, guck an, da hat sie das Ding geschmettert. Das Ding hören wir uns jetzt an. Und ich wünsche einen wunderschönen guten Morgen und bedanke mich fürs zahlreiche Einschalten. Moin, moin!

0: Sie hat noch ein paar andere Titelchen gesungen, aber der hier ist durchaus ihr berühmtester, ihr bekanntester, würde ich mal so vorsichtig behaupten. Na? Unter anderem hat sie mit Frank Schöbel auch diese herrliche Weihnachtsplatte gemacht, die man jedes Jahr auf ein neues hören kann. Na? Weihnachten bei uns zu Hause, oder irgendwie so hieß die, irgendwie so in der Art. Ja? Aber es ist eine sehr, sehr schöne Platte. Ich spiele euch dann da was zu Weihnachten vor. Ne? Und da hören wir doch wieder Aurora La Casa. Jetzt haben wir 6 Uhr und 12 Minuten, 3 Minuten vor 6:45. Shaken Stevens ist mal wieder angesagt. Ist noch gar nicht so lange her, da habe ich den Titel als Sonderspiel gespielt. Was ist das denn jetzt für ein Satz? Naja, der Ablauf, der Titel hier, das bestimmt das Programm alleine. Ja? Ungefähr ein Vierteljahr dauert es, ehe ihr die Titel wieder nochmal hört. Exakt den gleichen. Und das will man ja auch. Man will ja durchaus mal Harpo Movies da öfter hören im Jahr, nicht nur einmal oder so, ne? Oder dann nur einmal und nie wieder, ist ja Quatsch. Also kommt eine gewisse Rotation zustande und die bestimmt das Programm, ne? Aber vor kurzem, ihr wisst schon, mit dem Versterben, so ein doofes Wort, wa? Aber es ist so. Naja, von Bonnie Tyler hatte ich den gespielt, ja, in Bezug zu diesem schlechten Datum, hätte ich beinahe gesagt. Wir hören den jetzt nochmal. Wahrscheinlich, weil die Rotation sagt, jetzt wäre er sowieso dran gewesen. Ne? Shaken Stevens, A Rocking Good Way mit der unvergessenen Bonnie Tyler.
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0: Schade, dass sie wirklich nicht mehr zusammengesungen haben. Ist echt schade, ne? Aber das Ding hier hat auch sofort hingehauen und war tatsächlich mehrere Wochen in den Charts ganz, ganz oben zu sehen gewesen. Damals war's. Lang ist her. Trotzdem immer wieder gerne gehört. Ihr hört die Sendung Der Morgen mit Gernot um 6 Uhr und 16 Minuten, eine Minute nach Viertel 7. Sexy Rexy ist angesagt und der singt, nein, nicht Fiesta Mexicana. Das hat er damals auch nicht so gemocht, dass man die immer so nur auf diesen einen einzigen Titel ja, anspricht. Hat das so ein schönes, breites, groß gefächertes Repertoire. Unter anderem Copacabana, siehste. Hören wir gleich in wenigen Sekunden.
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0: Copacabana und du. So, ich habe jetzt gerade mal, ich lese ja nebenbei immer so ein bisschen, ne, bei MSN, hier kennt ihr ja die Nachrichtengeschichten auf eurem Browser, ne, die dann aber so kommen. Jetzt habe ich erstmal dieses T-Online da, dieses Format weg, will ich nicht mehr. Also von denen muss man nichts mehr haben. Echt, die sind fürchterlich, ja. Die schreiben nur Blödsinn. Absoluten Schwachsinn. Ist tatsächlich so. Ja, also nee. Ist auch kein Wunder. Warum? Ganz einfach. T-Online gehört zur Deutschen Telekom und wer hat die Deutsche Telekom zu 51% unter seine Fittiche? Na. Der Staat. Richtig. Also, wessen Lieder ich singe, dessen Fahne ich schwinge. Und das merkst du richtig. Das ist fürchterlich, was die für einen Müll zusammenschreiben. Ja, aber kann man ja Gott sei Dank bei MSN raufgehen auf die drei Punkte, die da unten sind. Ne? Und dann kann man weitere Informationen und dann zack, kein Interesse mehr. Zack, und dann kriegst du auch nicht mehr von denen. Fürchterlich. So habe ich es übrigens mit den Öffentlich-Rechtlichen auch gemacht. Da kriege ich auch keine Meldung mehr. Hier in meinem Computer bestimme ich, was hier zu lesen gibt. Richtig. Und nicht so Menschenverblödung. Fürchterlich. So, ihr Lieben, wir haben den Beitrag. Wir haben 6 Uhr und 22 Minuten. 8 Minuten vor 6:30. Dann hören wir Johnny Nash mit Rock Me Baby. Aber erst der Beitrag. Ein 67-jähriger Rentner hat in einer Apotheke im niederrheinischen Dingslaken mit vorgehaltener Pistole die Herausgabe einer Packung des Potenzmittels Viagra erzwungen. Wie die zuständige Polizei in Wesel am Dienstag mitteilte, hatte der Mann zunächst versucht, das Medikament ohne das notwendige Rezept zu kaufen. Dies hatte die Apothekerin jedoch abgelehnt. Daraufhin habe der betrunkene Rentner offenbar die Fassung verloren, berichtete die Polizei. Er habe die Apotheke zunächst verlassen, sei aber kurz darauf mit einer Pistole zurückgekehrt und habe in die Decke geschossen, um seiner Forderung Nachdruck zu verleihen. Die Apothekerin habe ihm schließlich Viagra-Pillen ausgehändigt. Der Rentner habe das Medikament bezahlt und dann die Apotheke verlassen. Kurz darauf wurde er von der Polizei festgenommen.
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0: Nicht schlecht, Herr Specht, ne? Schöne, entspannte Musik zum langsamen Wachwerden mit Johnny Nash und Rock Me Baby. 6 Uhr und 28 Minuten. Machen wir noch einen kurzen und dann gucken wir uns mal das Wetter an. Irene Scheer und Bernhard Brink. Was kann ich denn dafür? Eine deutsche Covervariante vom Song Something Stupid. Bitte. Da ist er.
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0: Genau, Irene Shear und Bernhard Brink, was kann ich denn dafür? Ihr Lieben, nur ist es soweit, wir haben es eine Minute nach halb sogar schon, 6.31 Uhr, eine Minute nach halb sieben. Wir hören uns jetzt die Wetteraussichten an und wie immer folgen dann meist, was heißt meist, bei mir eigentlich immer Verbrauchertipps. Ne? Wer keine Reklame hört, der hat immer Glück, der hat entweder einen Sender eingeschaltet, wo es gar keine Werbung gibt oder eben, dass keine vorrätig ist für seinen lokalen Bereich. Das kann auch sein. Wir hören dann eine schöne Nummer, etwas flotterer Art. The Clash und Should I Stay or Should I Go? Ja, etwas heftigere Musik. Aber muss auch sein, der ein oder andere mag das vielleicht ganz gerne am frühen Morgen etwas, ja, deftiger wach zu werden. Ne? Aber erst das Wetter.
1: Mit KI-Support. Viele Wolken gibt es heute früh vor allem im Norden und Osten. Sonst bleibt's erstmal trocken. Später am Tag setzt sich in vielen Ecken trockenes Sommerwetter durch. Nur an den Alpen können ab und zu Schauer oder ein Gewitter dabei sein. Dazu Höchstwerte von 18 bis 34 Grad. Morgen geht's meist sonnig und trocken weiter, maximal bis 35 Grad.

0: The Clash hier in meiner Sendung, der Morgen mit Gerhard, mit flotter, heftiger Musik, ja, zum Wachwerden, ne? Aber ihr wisst ja, ich mag es, so ein bisschen Kontrastprogramm darzustellen, zumindest musikalischerseits, ja? Bei mir kommt nach Rammstein immer Roger Whittaker und umgekehrt. Und so machen wir es jetzt auch. Nach dieser heftigen Mucke gibt's was Weichgespültes, ne? Die unvergessene Trude Herr singt Ich will keine Schokolade und das Ganze um 6:36, 6 Minuten nach 6:30, ne? Ich will lieber einen Mann, ich seh die, es gibt bei der Plattform mit Y, ihr wisst schon, da gibt's ein Video dazu, das ist schon recht niedlich. In irgendeinem Film hat sie das Ding doch auch gesungen, ja, ich kann mich entsinnen, na gut. Lassen wir sie nochmal auf, erstehen, hätte ich beinahe gesagt.
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0: Ah, war das gut oder war das gut? Ja, ein Relikt aus längst vergangener Zeit, aber irgendwie niedlich vom Text her. Ja, die haben damals schon neckische Texte gehabt, warum auch nicht, ne? Trude Herr, ich will keine Schokolade. 6 Uhr und 39 Minuten, 9 Minuten nach 6:30. Hören wir uns noch einen an und dann gucken wir mal, wer heute Geburtstag hat. Save Your Kisses for Me mit Brotherhood of Men. Na bitte.
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So, guck mal einer an. Heute mache ich es recht kurz. Heute sind nicht so viel zu nennen und vor allen Dingen heute sind ja wieder so eine SPD-Politiker bei, die ich nicht nennen werde. Warum nicht, Gernot? Na, die wollen doch die Brandmauer. Dann kriegen sie es auch. Keine Gratulation, keine Erwähnung. Sie wollen die Brandmauer, nur kriegen sie es auch von mir. Ja, nein, nein, nein. Wie man bestellt, so bekommt man auch von mir. Das ist nun mal so. Pech gehabt, edgy, edgy, edgy. Gernot, das ist kindisch. Ja? Ja, eine Brandmauer ist auch kindisch. Ha, genau das Gleiche. Ja, immer wieder, denkt daran, wer mir eine Backpfeife gibt, kriegt doch eine zurück. Ist doch ganz klar, ne? Oder meinst du, ich halt die andere Backe hin? Nee, nee, nee, vergiss es. Hulk Hogan, US-amerikanischer Wrestler und Schauspieler. Der hätte heute Geburtstag gehabt, am 11. August 1953 geboren. Im Alter von 71 Jahren, 2025, ist er leider von uns gegangen. Und noch einen, an den möchte ich sehr, sehr gerne erinnern sogar. Und der singt auch das Geburtstagsständchen. Der deutsche Schauspieler und Kabarettist Dieter Krebs. Ja, wer kennt ihn nicht? Ne? Am 11. August 1947 hat er das Licht der Welt erblickt. Leider ist er im viel zu frühen Alter von 52 Jahren von uns gegangen. Im Jahr 2000. Schnucklemucke hat uns hinterlassen und Gags ohne Ende, wie wir ja wissen. Ich sehe ihn ganz gerne, ihr wisst schon, auf der Plattform mit dem Y, da kann man ihn hundertfach, ach was sage ich, tausendfach gerne sehen. Hören tun wir ihn jetzt mit Gundula zusammen. Ich bin der Martin, ne? Richtig, da ist er.

was ist los? Also Moment mal, jetzt mal alles schön der Reihe nach. Ich bin der Martin, ne? Sag mal, was willst du eigentlich von mir? Ich bin der Martin, ne? Also rein inhaltlich finde ich das total gut, wie dir das aus dem Mund rauskommt. Du machst das echt cool. Aber geht das auch auf Deutsch? Ich kann nämlich kein Französisch. Ich bin der Martin, ne? Du, das hast du schon mal gesagt. Kenn ich gar nicht, my love, ich kenn nur Olaf. Der ist bei mir im Töpferkurs. Nur der hat immer so tierisch stressige

Du, das bringt doch alles nix. Ich bin der Martin, ne? Find das voll gut, wie du dich artikulieren kannst. Aber bei uns in der Männergruppe haben wir diese Problematik auch schon mal durchdiskutiert. Weißt du, du kannst mir nicht einfach einen Ballon aufblasen und dann nachher die Luft rauslassen. Ich bin der Martin.

0: verstehen.
1: Oh Martin. Ey, wie heißt du eigentlich?
0: Oh Martin.
1: Was hast du denn? Ist dir übel? Sollen wir mal ein bisschen vor die Tür gehen? Ich könnte das ja auch draußen ausdiskutieren. Wenn dir kalt ist, dann leih ich dir meinen Rentierpulli. Nur die Korksandalen behalte ich an, sonst krieg ich kalte Füße.
2: Dieter Krebs, der Unvergessene. Heute hätte er Geburtstag gehabt. Ich bin der Martin, ne? Richtig, 6 Uhr und na gleich 48 Minuten sogar, 3 Minuten nach 6:45. Alle, die es los müssen, auf dem Malore wünsche ich einen schönen Dienstag. Wir hören uns dann am Mittwoch.

David Bowie mit dem sehr bekannten Titel Let's Dance hier in meiner Sendung Der Morgen mit Gernot. 6:53 haben wir es, in der Zwischenzeit 7:07. Jetzt wird eine eindeutige Behauptung dargestellt, und zwar vor den Flippers. Die meinen nämlich, schöne Mädchen heißen Gabi. Ach so? Na gut, ich kenne 2 Gabis, und die 3 sogar, fällt mir ein.

0: Die sehen tatsächlich nicht unattraktiv aus. Ja, kann man so stehen lassen.
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0: So, dann wisst ihr Bescheid, dass der Bernd von schönen Mädchen träumt, die Gabi heißen. Oder umgedreht, die Behauptung aufstellt, alle schönen Mädchen heißen Gabi. Na gut, ja. Vielleicht gibt es auch schöne Manuelas oder schöne Andreas oder schöne Silvias. Aber in diesem Fall ist es halt die Gabi. Na Gott. So, ein Schnuck den Song haben wir noch. Dann gibt es Nachrichten, Sport und Wetterbericht in kompakter Variante. Denn die erste Stunde ist zu Ende. Aber es gibt noch eine zweite. Wir hören uns nach den Nachrichten wieder. 6 Uhr und 58 Minuten, 2 Minuten vor 7. The Pickles singen Johnny Reggie. Genau. Die Schweine. Aha. Guck an. Schweine können singen? Ich dachte nur, die können quieken. Gernot, spiel jetzt den Titel. Ja, mach ich ja. Also schön artig dranbleiben, gerade sitzen und nicht mit dem Kaffee kleckern. Bis gleich, ihr Lieben. Ich freue mich auf euch.
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0: die Zeit. Es ist 7 Uhr. 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
2: Im Studio Holger Dilk. Schönen guten Morgen. Immer mehr Länder setzen wegen des Niedrigwassers das Sonntagsfahrverbot für Lkw aus. In Bayern, Baden-Württemberg und Mecklenburg-Vorpommern dürfen Lastwagen jetzt auch sonntags auf die Autobahnen. Davor hatten das schon Niedersachsen, Nordrhein-Westfalen, Rheinland-Pfalz und das Saarland erlaubt. Damit soll dafür gesorgt werden, dass Waren an ihr Ziel kommen. Wegen der historisch niedrigen Pegelstände fallen viele Flüsse als Transportwege nahezu völlig weg. Logistikverbände warnen aber vor zu hohen Erwartungen, weil in Deutschland rund 100.000 Lkw-Fahrer fehlen. Beim aktuellen Hitzesommer ist kein Ende in Sicht und die damit einhergehende Trockenheit sorgt für immer mehr Probleme. Auch in der Landwirtschaft sieht es nicht gut aus. Jana Klonikowski.
3: Nein, der fehlende Regen sorgt vielerorts für eine ganz schlechte Heuernte. Dabei wird das Heu ja dringend gebraucht, um die Tiere füttern zu können, auch über den Winter. Das geht nun oft nicht. Viele Bauern müssen teuer Futter zukaufen oder Tiere anders als geplant verkaufen, oft dann an Schlachthöfe, was dort wiederum die Preise senkt. Und das trockene, heiße Sommerwetter geht weiter. Ergiebiger Regen ist diese Woche erstmal nicht in Sicht. Das dürfte auch eine schlechte Nachricht für die niedrigen Flusspegel in Deutschland sein.
2: Bäume, Sonnensegel, Trinkwasserspender oder mehr offene Wasserflächen. Der Handelsverband fordert Maßnahmen zur Abkühlung der Innenstädte. Stadtzentren verlieren bei Temperaturen von über 30 Grad massiv an Attraktivität, sagt HDE-Chef Gent. Kommunen müssten dafür dringend finanziell unterstützt werden. Bundesnachrichtendienst und Verfassungsschutz brauchen mehr Möglichkeiten, Bedrohungen früher zu erkennen. Das verlangt der Vorsitzende des parlamentarischen Geheimdienstkontrollgremiums Heinrich Mann in der Rheinischen Post. Hintergrund ist der Drohnenvorfall am Leipziger Flughafen. US-Präsident Trump stärkt FIFA-Boss Infantino den Rücken. Der Fußball-Weltverband würde einen schrecklichen Fehler begehen, wenn er Infantino entmachten würde, sagt Trump. Der Schweizer steht wegen seiner inzwischen gestoppten WM-Verkaufspläne unter Druck. Die Leichtathletik-Europameisterschaft in Birmingham ist gestartet und für Deutschland gab es zum Auftakt gleich 2 Medaillen. Florian Brem wurde im 5000-Meter-Lauf der Männer Zweiter und gewann Silber. Kugelstoß-Olympiasiegerin Yemisi Mabry holte sich in ihrem Wettbewerb Bronze.
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4: Mit KI-Support. Sonnig ist es heute. Abgesehen vom Norden, da hängen mehr Wolken rum und meistens bleibt es trocken. Und Richtung Alpen ziehen später ein paar Wolken rein. Da kann auch mal ein Schauer oder ein Gewitter dabei sein. Sonst viel Sonne, warm bis heiß, mit 24 bis 34 Grad. Morgen geht das ziemlich ähnlich weiter, oft sonnig und trocken, maximal bis 35 Grad.

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0: Lou und die Hollywood Bananas sangen Kingstown, Kingstown als Opener meiner zweiten Stunde der Sendung.
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0: Dienstag ist heute. Dienstag, der 11. August 2026. Wie immer hört ihr die Sendung Der Morgen mit Gernot live. Montags bis Freitags von 6 bis 9 und unlive von 3 Uhr in der Nacht bis 6 Uhr ran. Die Wiederholung vom Vortag. Zur vollen Stunde Nachrichten, Sport und Wetterbericht in kompakter Variante. In der 20. Sendeminute ein kleiner Beitrag um halb. Die Wetteraussichten und 10 nach halb schauen, weil wer heute Geburtstag hat. Musikalischerseits, wie immer, der stete Wechsel von deutsch in nicht deutsch gesungenem Liedgut und dazwischen die aktuelle Uhrzeit. Zack, ist der Drops so gut wie lutscht. 7 Uhr und 8 Minuten haben wir es, 8 Minuten nach 7 und nach Lou in Englisch hören wir was Deutsches. Katharina Valente und ein Titel, der relativ selten gespielt wurde von ihr. Ne? Trotzdem, ich denke, durchaus bekannt. 1000 rosarote Pfeile. Schön, dass ihr da seid. Moin, moin, Prost Kaffee.

0: Nicht schlecht, Herr Specht. Wem das Ding irgendwie bekannt vorkam, dem sei gesagt, richtig, das ist eine deutsche Cover-Variante. Die englische Originalfassung stammt von Leppy Lee und Little Arrows. Ja, und hier eine deutsche Fassung von Katharina Valente. 1000 rosarote Pfeiler. 7:11, 7:04. The Pretenders singen Don't Get Me Wrong.
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0: Flotte Mucke zum Wachwerden, die Pretenders und Don't Get Me Wrong. Ihr hört die Nervensäge aus dem schönen Märkisch-Oderland, seines Zeichens auch Gernot genannt, montags bis freitags von 6 bis 9 live. Rudolf Rock und die Schocker sind jetzt dran und die singen Er ist ein steiler Zahn, wie steiler nicht geht. Das Ding ist doch hier mobst, ja? Aber YouTube-Mobst, muss ich mal sagen, ne? Im Original von Oliver Twist in die Happy Twistlers, ja? Habe ich auch schon das ein oder andere Mal gespielt. Und hier, wie gesagt, mal in der Variante mit Rudolf Rock und die Schocker. 7 Uhr und 16 Minuten. Eine Minute nach Viertel 8 haben wir es in der Zwischenzeit.
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0: Also ich würde damit vorsichtig umgehen. Damals ist das kein Problem gewesen, ja, in den 50er, 60er Jahren. Ne? Wenn du heute auf der Straße gehst oder in der Öffentlichkeit und bezeichnest irgendeine Dame, die da rumläuft, Alter, ist das ein geiler Zahn. Bupp, zack, Anzeige wegen sexueller Nötigung. Ja, definitiv. Kannst du mal sehen, so bekloppt ist die deutsche Gesellschaft tatsächlich geworden. Damals war das schon durchaus ne, eine, wollen wir mal sagen, eine Ansage zu einer Dame, die richtig nett und attraktiv aussieht. Ja? Wo ist das Problem, liebe Frauenwelt heutzutage? Wo ist es? Mann, wir Kerle haben euch gerne hinterher gepfiffen, ja? Wenn der Rock etwas kürzer war, die Beine sehr lang. Wo ist das Problem? Ihr müsstet doch eigentlich, ja, ich sag mal, aufwertend weiterlaufen, wenn euch die Männerwelt hinterher pfeift, ja? Oder was Nettes hinterher sagt, ne? Und wie gesagt, nicht jede blöde Spruch ist eine dämliche Anmache, sondern manchmal auch lieb, ihr beiden, ne? Mann, ist das ein geiler, steiler Zahn, Gernot, also, gut, wir bleiben bei der Uhrzeit, ja? Bevor der Gernot sich um Kopf und Kragen redet. 7:21, 9:08 haben wir's. Der Beitrag ist fertig und dann gibt's Enigma mit Sadness Part 1.
1: Müder Telefonsex ist einem 25-jährigen marokkanischen Hotelgast in Köln teuer zu stehen gekommen. Wie die Polizei am Montag mitteilte, hatte der 25-jährige Gast von seinem Hotelzimmer aus die Nummer einer Telefonsex-Agentur gewählt, war dann aber trotz der Bemühungen der Dame am anderen Ende der Leitung mitten im offenbar nicht allzu erregenden Gespräch eingeschlafen. Als er aufwachte, erwartete ihn eine Telefonrechnung von annähernd 1300 Euro. Da er diese Summe nicht zahlen konnte, rief der Hotelier die Polizei. Dabei stellte sich heraus, dass der müde Sexhungrige sich seit 2015 ohne Aufenthaltserlaubnis in der Bundesrepublik aufhält. Deswegen und wegen des Verdachtes des Betruges wurde er festgenommen.
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0: Enigma und Sadness Part 1. 7:26 haben wir es, 4 Minuten vor 7:30. Noch haben wir noch einen schnuckligen Song und dann wenden wir uns den Wetterdaten zu. Ne? Das Originaltitelchen kommt von Arabesque, ja, wo die Sängerin Sandra mit drinne zugegen war. Die haben damals gesungen Take Me, Don't Break Me. Wir hören die Nummer jetzt in Deutsch. Von Benny. Montag ist Schontag, obwohl heute Dienstag ist. Macht nix. Daneben, Dienstag ist Schontag. Dienstag heißt Dienstag, weil Gernot Dienst hat. Oh nee, es wird immer schlimmer.
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0: Na geht doch, Benny, und Montag ist Schontag. Dienstag ebenfalls oder so irgendwie. Nee, da treibt sich nicht. Naja, wie auch immer. Wir haben 7 Uhr und na 31 Minuten. Eine Minute nach Halbzeit der kompletten Sendung der Morgen mit Gernot. Eine Minute nach 7:30. Ferrari hören wir jetzt gleich, ja? Ferrari und Monza. Und da kann man tatsächlich so ein bisschen musikalische Parallelen ziehen zur George Baker Selection. Kommen auch aus demselben Land und ich werde die Vermutung nicht los, als wenn die dicke Kumpels sind. Das hört sich wirklich verdächtig gleich an, ja? Aber hört selbst, zuvor gibt's das Wetter.
1: Mit KI-Support. Sonnig ist es heute, abgesehen vom Norden, da hängen mehr Wolken rum und meistens bleibt es trocken und Richtung Alpen ziehen später ein paar Wolken rein, da kann auch mal ein Schauer oder ein Gewitter dabei sein. Sonst viel Sonne, warm bis heiß, mit 24 bis 34 Grad. Morgen geht das ziemlich ähnlich weiter, oft sonnig und trocken, maximal bis 35 Grad.

0: Genau. Monza ist mein Hund, richtig. Und habt ihr gemerkt, da sind tatsächlich Parallelen, ne, zu ziehen zwischen der George Baker Selection und Frank Ferrari oder Ferrari mit Monza. Hat sich wirklich verdächtig gleich an. Zumindest, ich würde sagen, dann hat er die im gleichen Studio aufgenommen oder so. Also so viel Gleichheit kann man doch gar nicht haben. Es sei denn, man trifft sich vorher richtig wieder und die hauen sich die Köpfe ein. Haben sie aber nicht, ne? Kommen beide aus den Niederlanden. Ich denke mal, sie sind gute Freunde. So soll es sein. 7:36, 6 Minuten nach 7:30. Jetzt werden wir aufgeklärt, was so ein Schotte unterm Rock trägt. Ja? Nee, nicht von Nico Haag, der hat ja auch gesungen, ne? Unterm Schottenrock ist gar nichts, da ist nichts und da war nichts, da ist nur ein Dudelsack mit Pfeife, ne? Und dann, was, die Dörte hat er auch, ne? Mit dem Schotte. Jeder Schotte hat in Schottland einen Schottenrock an und erklärt da auch so ein bisschen was. Jetzt kriegen wir es von den Travelers erklärt, ja? Was trägt der Schotte unterm Rock? Mit oder ohne Fragezeichen. Die Travelers haben so ihre Eigenart, sie singen in Sächsisch. Ja, da müssen wir genau zuhören, ne? Da müssen wir weiß, was seid weiß, ne? Was singt, ne? Die Travelers, und was trägt der Schotte unterm Rock, ne? Bitte?
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7.39 Uhr haben wir es, 9 Minuten nach 7:30. Gut erkannt, ne? Gut erkannt habt das richtig. Die Melodie stammt von Bill Haley, Rock Around the Clock. Und hier haben wir das Ding in Deutsch gehört mit einem Text, der nicht 1:1 übersetzt ist. Wir wissen Bescheid, die Travelers. Was trägt der Schotte unterm Rock? Wobei ich das nicht verstehe. Eigentlich müsste doch da die Titelzeile heißen, was hängt beim Schotten unterm Rock? Gernot, die Sendung bleibt jugendfrei. Glenn frei, the heat is on. Und dann, da gucken wir es mal, dann an, wer Geburtstag hat heute.

0: Na, gucken wir mal. Am 11. August hat wer Geburtstag? Ja, viele meiner Hörer auch, durchaus. Herzlichen Glückwunsch an der Stelle auch mal allen Zuhörenden, die heute am 11. August Geburtstag haben. Und es hätte Geburtstag gehabt Hulk Hogan, ja, der US-amerikanische Wrestler und Schauspieler. Ich sage ihn auch mal ganz gerne, ja, für seinen Körper hat er viel getan, ne, sportlicherseits. Und für ein Lächeln oder lustige Fights im wahrsten Sinne des Wortes, das war ja getalkt, ne? Das war ja nicht echt, wie wir ja wissen, hat er auch immer gesorgt. Leider verstarb er 2025 im Alter von 71 Jahren. Aber das ein oder andere Mal, das war schon ganz neckig, was sie da so auf die Bühne gemacht haben. Na gut. Ihr Lieben, des Weiteren, was habe ich hier? Oh, nee, das übergehen wir. Hier SPD-Politiker. Nein, Gernot. Nein. Die wollen eine Brandmauer, kriegen sie keine Erwähnung, keine namentliche Erwähnung und auch keine Gratulation.
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0: Stimmt, Brandmauer ist auch kindisch. Wer eine Brandmauer will, kriegt sie. Auch von der anderen Seite. Bei mir gerne. Keine Erwähnung. Pech ihr habt. Dieter Krebs, den erwähnen wir gerne. Leider ist er nicht mehr unter uns. Wir wissen ja, im Jahr 2000 ist er mit 52 Jahren nur von uns gegangen. Der deutsche Schauspieler und Kabarettist. Schönes hat er uns hinterlassen. Immer wieder gerne zu sehen auf der Plattform mit dem großen Y. Da kann man dann durchaus mit Beatrice, wie hieß er? Dings? Beatrice, hinten Federbeer. Kommt gleich. Wahrscheinlich, wenn ich den Titel höre. Ne? Da haben wir sehr, sehr viele Gags und Witze gesehen. Singt hören wir ihn jetzt auch mit seinem durchaus berühmtesten Titel, denke ich mal. Ich bin der Martin, Dieter Krebs. Bitteschön.

rassistlos. Also Moment mal, jetzt mal alles schön der Reihe nach. Ich bin der Martin, ne? Sag mal, was willst du eigentlich von mir? Ich bin der Martin, ne? Also rein inhaltlich finde ich das total gut, wie dir das aus dem Mund rauskommt. Du machst das echt cool. Aber geht das auch auf Deutsch? Ich kann nämlich kein Französisch. Ich bin der Martin, ne? Du, das hast du schon mal gesagt. Kenn ich gar nicht, my love, ich kenn nur Olaf. Der ist bei mir im Töpferkurs. Nur der hat immer so tierisch stressige

du, das bringt doch alles nix. Ich bin der Martin, ne? Find das voll gut, wie du dich artikulieren kannst. Aber bei uns in der Männergruppe haben wir diese Problematik auch schon mal durchdiskutiert. Weißt du, du kannst mir nicht einfach einen Ballon aufblasen und dann nachher die Luft rauslassen.

0: können das ja auch draußen ausdiskutieren. Wenn dir kalt ist, dann leuchte dir mein Rentierpulli. Nur die Korksandalen behalte ich an, sonst krieg ich kalte Füße.
1: Genau, so ein Rentierpulli ist eine echt gute Errungenschaft. Im Winter zumindest. Ja? Ich bin der Gernot. Ich bin der Martin, ne? Dieter Krebs, das Geburtstagskind des Tages und die Gundula. 7 Uhr und 49 Minuten, 4 Minuten nach dreiviertel acht. Jetzt habe ich was Schönes für euch und zwar einen Medley. Einen Medley von The Sweet. Ja? Die touren ja tatsächlich immer noch durch die Gegend, sogar in Brandenburg. Da in Ruppin habe ich sie gesehen als solches, da sind sie zugange. Allerdings ist nur noch ein einziges Bandmitglied original. Die anderen sind ausgetauscht. Trotzdem, die Melodien sind nach wie vor recht gut gesungen und dargestellt. Ist tatsächlich mit Daumen hoch, ja, durchaus zu bewerten. The Sweet und The Sweet Mix. Also ein schönes Medley mit einem kleinen Auszug aus ihrem Riesenrepertoire. Hören wir gleich in wenigen Sekunden. Geht's los.
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0: 7.57 Uhr haben wir es, 3 Minuten vor 8. So sweet mit einem schönen Medley. Wir haben noch einen Schnuckli, einen Song bis ran an die Nachrichten, Sport und Wetterbericht in kompakter Variante. Der Bernd Appels, Baby, du kommst viel zu spät.
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0: die Zeit. Es ist 8 Uhr. 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
2: Im Studio Holger Dilk. Schönen guten Morgen. Mit Blick auf das Niedrigwasser setzen immer mehr Bundesländer das Sonntagsfahrverbot für Lkw aus. Zuletzt sind jetzt Bayern, Baden-Württemberg und Mecklenburg-Vorpommern dazugekommen. Tim Britztrupp.
3: Davor hatten schon Niedersachsen, Nordrhein-Westfalen, Rheinland-Pfalz und das Saarland erlaubt, dass auch sonntags LKWs auf den Autobahnen unterwegs sein dürfen. Damit soll dafür gesorgt werden, dass Waren an ihr Ziel kommen. Viele deutsche Flüsse melden nach wochenlanger Hitze und Trockenheit historisch niedrige Pegelstände und sind kaum noch schiffbar. Logistikverbände warnen allerdings vor zu hohen Erwartungen, weil deutschlandweit rund 100.000 LKW-Fahrer fehlen.
2: Die anhaltende Trockenheit stellt viele Bauern in Deutschland vor massive Probleme. Dabei geht es gerade vor allem um das Viehfutter. Jana Klonikowski.
4: Genau, wegen der Trockenheit sind und waren viele Felder trockenbraun statt saftig grün. Und damit ist die Heuernte oft sehr, sehr mau ausgefallen. Und das heißt wiederum, viele Bauern machen sich Sorgen, ob sie genug Futter für ihre Tiere bereitstellen können. Teils muss teuer Futter zugekauft werden, was die Landwirte natürlich finanziell belastet. Der Bauernverband fordert daher bereits Entlastungen, zum Beispiel bei den Kosten für Agrardiesel.
2: Unter anderem wegen der hohen Spritpreise wechseln immer mehr Deutsche vom Verbrenner aufs E-Auto. Von April bis Juni sind die Zahlen stark angestiegen, geht aus dem E-Barometer der Versicherung Hukoburg hervor. Vor allem Vielfahrer steigen um. Nach dem Drohnenvorfall am Leipziger Flughafen wird weiter über Konsequenzen diskutiert. Der Vorsitzende des Parlamentarischen Geheimdienstkontrollgremiums, Marc Heinrichmann, schaut auf Bundesnachrichtendienst und Verfassungsschutz. Er fordert in der Rheinischen Post mehr Möglichkeiten, um Bedrohungen frühzeitig zu erkennen. 30 Jahre nach dem Mord an US-Rapper Tupac Shakur ist in Las Vegas der Prozess gegen den mutmaßlichen Drahtzieher gestartet. Der angeklagte Ganganführer soll den Tod der Rap-Legende 1996 in Auftrag gegeben haben. Dass geklärt wird, wer geschossen hat, erwarten Prozessbeobachter nicht. Deutschland hat bei der Leichtathletik-Europameisterschaft in Birmingham die ersten Medaillen in der Tasche. Läufer Florian Brem hat über die 5000 Meter sensationell Silber geholt. Vorher hatte sich Kugelstoßerin Yimisi Mabry Bronze gesichert, wie schon bei der letzten EM vor 2 Jahren.
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5: Mit KI-Support. Sonnig ist es heute. Abgesehen vom Norden, da hängen mehr Wolken rum und meistens bleibt es trocken. Und Richtung Alpen ziehen später ein paar Wolken rein. Da kann auch mal ein Schauer oder ein Gewitter dabei sein. Sonst viel Sonne, warm bis heiß, mit 24 bis 34 Grad. Morgen geht das ziemlich ähnlich weiter, oft sonnig und trocken, maximal bis 35 Grad.

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0: Genau das ist es. Das ist es. Aber sowas von. Matchbox und Midnight Dynamos war der Opener der dritten Stunde meiner Sendung.
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0: Dienstag ist heute. Dienstag, der 11. August 2026. Ihr hört die Sendung Der Morgen mit Gernot. Das ist meine Wenigkeit hier hinter den beiden Mikrofonen. Ihr wisst ja, eins hat jeder. Ich hab zwei. Eins für den linken Kanal und eins für den rechten Kanal. Denn meine Sendung ist in Stereophonie zu hören. Auch in der Moderation. Ne? Montag bis Freitag, 6 bis 9 Uhr live. Und live von 3 Uhr in der Nacht bis 6 Uhr ran. Immer die Wiederholung vom Vortag. Die Stunde ist strukturiert mit Nachrichten, Sport und Wetterbericht kompakt in der Anfangsminute. Ja, so könnte man es fast sagen. In der ersten Sekunde, ja, so könnte man es erzählen. Zur 20. Minute ungefähr ein kleiner Beitrag, um halb dann der Wetterbericht. Und meist in der dritten Stunde dann von mir persönlich vorgelesen mit in Hilfe Name der Daten vom Wetterfrosch Kurt aus Berlin-Tegel. Und 10 nach halb gucken wir mal, wer heute Geburtstag hat. Musikalischerseits ist der Fairness-Filter scharf geschaltet und bedeutet, ich spiele immer einen deutschsprachig gesungenen, gefolgt von einem nicht deutschsprachig gesungenen Titel. Das immer im Wechsel und dazwischen, na klar, in der Morgensendung, die aktuelle Uhrzeit. 8 Uhr und gleich 9 Minuten, ein paar Sekündchen fehlen noch, dann haben wir es 9 Minuten nach 8. Wir hören nach Matchbox Midnight Dynamos in Englisch. Übrigens, die Deutsche war Leinemann, ne? Und was haben die gesungen?
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0: Genauso hieß der Titel. Hören wir jetzt einen deutschen Titel. Willi Hagara singt Du spielst eine tolle Rolle. Aber erst stelle ich mich nochmal vor und dann singt der Willi.
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Wenn ich solche Musik höre, dann erinnere ich mich immer an Evergreens A Go Go mit Lord Knut. Sonnabend um 9 Uhr früh im Radio Rias Berlin. Rundfunk im amerikanischen Sektor. Da war noch Mucke zu hören. Richtig gute. Hier, sowas zum Beispiel. Willi Hagara, du spielst eine tolle Rolle. Wir haben es 8 Uhr und 12 Minuten, 3 Minuten vor Viertel 9. Jetzt wird eindeutig der Weg nach Amarillo gefragt. Ein Mitsing-Song vom Sir Tony Christie, This is a Way to Amarillo. Na bitte.

0: gibt es auch einige deutsche Varianten, unter anderem Mike Fender, ne? Verliebt, verloren in Amarillo und Tony Marshall, ne? Und Roberto Blanco auch. Ja, ja, ja. Hier das Original vom Sir Tony Christie. Is this a way to Amarillo? Tatsächlich. 8 Uhr und 16 Minuten. Eine Minute nach Viertel 9 haben wir es in der Zwischenzeit. Und den nächsten Titel, den ich jetzt ansage, da muss ich vorher erstmal 20 Euro in die Chauvinistenkasse tun. Ja, weil egal wie ich ihn ansage, es wird mir definitiv als negativ ausgelegt. Definitiv, ne? Aber nix, Sätze, die mit Aber anfängen, schon vorbei. Ist schon, kannst du schon vergessen. Ja, wie sag ich's? Ich kann es ja auf sie schieben, auf die Interpretin, ne? Sie selber hat das so gesungen. Das bisschen Haushalt, sagt mein Mann. Ich meine, 3 Minuten und dann ist er doch fertig, oder? Nicht? Nee? Gernot, Johanna von Kotschian, singt das. Ich habe damit nichts zu tun. Oder wie haben die Behenhexen immer gesagt in den russischen Märchen? Die Hauptsache ist das. Die Hauptsache ist was? Dass wir beide nichts damit zu tun haben. Richtig.
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0: So ein Text würde heutzutage beim linksgrünen Vogue niemals durchgehen, auf keinen Fall. Das wäre ja sexistisch und rassistisch alles zusammen in einem Ding. Damals war das möglich. Wo ist das Problem? Ja, Humor ist, wenn man trotzdem lacht. Und ich bin durchaus, ihr wisst, kennt mich ja seit Jahren, kein Typ, der zum Lachen in den Keller geht. Ich find's niedlich. Und sehe da überhaupt nichts Sexistisches. Völliger Quatsch. Wir merken und wissen alle, dass das hier mit Humor gemeint ist. Johanna von Kotschan, das bisschen Haushalt. Und wenn man genau zuhört, dann hört man sogar, dass sie es ja eigentlich anmahnt. Ne? Alles gut, alles schön, alles schau. Und die, die da immer noch nicht richtig durchblicken, wünsche ich ein schönes Wochenende. So ist es. Ihr Lieben, wir haben es 8 Uhr und 22 Minuten, 8 Minuten vor 9:30. Wir hören jetzt den Beitrag, den ich versprach. Und dann gibt's Tears for Fears aus den 80ern mit Pale Sheetal Dog. Na bitte.
1: Eine ganz normale Parkbank im britischen Bristol hat jetzt eine eigene Postleitzahl. Parkbank Portland Square, Bristol. BS2 8QDI. Das Freiluftmöbel in heller und zentraler Lage dient 6 Obdachlosen als gelegentliches Schlaflager. Die haben jetzt eine feste Adresse und damit Anspruch auf kostenlose ärztliche Versorgung. Ob die Parkbank jetzt wenigstens einen eigenen Briefkasten bekommt, ist noch offen. Auch ein Mittel gegen Obdachlosigkeit.
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0: Tears for Fears aus den 80ern mit Pearl Shelter hier in der Sendung Der Morgen mit Gernot. 8 Uhr und 27 Minuten haben wir es. 3 Minuten trennen uns noch vor der 8:30 Marke. Kriegen wir noch einen Titel hin und dann gucken wir uns mal das Wetter an. Und zwar eine deutsche Fassung vom Song Hey Tonight. Ja, CCR ist da bekannt durch die Nummer geworden. Ne? Creedence Clearwater Revival. Wir hören Toni mit Hey, heute Nacht in Deutsch.
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0: Mädchen mit roten Haaren, die musst du fragen, was Liebe ist. Das hat der Toni gesungen und hier singt eine schöne deutsche Covervariante vom CCR-Song Hey Tonight. Heute Nacht. 8 Uhr und 31 Minuten in der Zwischenzeit, eine Minute nach halb neun. Wir wenden uns jetzt den Wetterdaten zu. Und zwar in Zuhilfenahme mit dem Wetterfrosch Kurt aus Berlin-Tegel, der mir zuschanzt, was aktuell bei den 16 Landeshauptstädten der 16 Bundesländern so an Temperatur aktuell ist. Wenn ich fertig bin mit dem Wetter, hören wir Patrick Cawley und Sylvester zusammen mit dem Titel Do You Wanna Funk. So, dann gucken wir mal, was der Kurt mir da zusammenquakt. Ihr wisst schon, Wetterfrösche sind ja am Unken oder auch am Quaken, je nachdem, wie man es möchte. Ne? Oh, sieht ja ganz gut aus heute. Ne? Der muss mit Patrick, mit dem, wie heißt der? Dings da, mit Petros, erst an Bier trinken gewesen sein. Das sieht ja richtig gut aus, das Wetter. Los geht's, in alphabetischer Reihenfolge. Berlin 16 Grad und sonnig. Bremen 13 Grad sonnig. In Dresden 16 Grad sonnig, Düsseldorf 15 Grad und sonnig, Erfurt meldet 15 Grad sonnig, in Hamburg 15 Grad wechselnd bewölkt, Hannover 14 Grad sonnig, Kiel hat 14 Grad und wechselnd bewölkt, in Magdeburg 15 Grad sonnig, Mainz 19 Grad sonnig, München 21 Grad wechselnd bewölkt und weiter geht's mit sonnigen Temperaturen. In Potsdam bei 15 Grad, Saarbrücken 19 Grad sonnig, in Schwerin 14 Grad heiter, Stuttgart 21 Grad und sonnig und wie immer zum Schluss Wiesbaden 18 Grad sonnig. Und die Aussichten gehen wie folgt. Heute ist es in Deutschland überwiegend sonnig und angenehm. Regional gibt es Unterschiede. Im Norden eher kühler, während es im Süden bereits deutlich wärmer ist. In den nächsten Tagen steigen die Temperaturen weiter an. Bis Freitag sind um 34 bis 38 Grad möglich. Danke, lieber Kurt, so liest sich's perfekt. Ne? Und, liebe Hörer, war ich besser wie die blöde KI? Na klar, komm. Ehre, wem Ehre gebührt. Das kriegt keine KI hin, wie ich das Wetter hier ansage. Und das ist auch gut so. Mensch ist Mensch und KI ist KI. Das hört ihr einfach nicht rein. Jedenfalls nicht bei mir in die Sendung. Ne? Wenn es geht, vermeide ich den Kram. Und nu, wie alles angekündigt.
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0: Patrick Hawley und Sylvester, Do You Wanna Funk, gibt noch verschiedene Remix-Varianten und Maxi-Fassungen. Das ist hier die radiotaugliche, ja, mit entspannten 3 Minuten 29, ne? Es gibt noch da 6, 7, 8 und längere Minuten zum Abhotten, ne? Und warum auch nicht, ne? In einer Silvestersendung durchaus spielbar. Hier in der Morgensendung, die nur 3 Stunden Inhalt hat, sollte Titel eventuell meiden, sonst kann ich nur 5 Titel spielen, die 3 Stunden lang. Was? Ja. 8 Uhr und 37 Minuten, 7 Minuten nach 9:30. Habt ihr schon mal von den Bee Gees den Titel Massachusetts in Deutsch gehört? Nee? Nicht? Gut, dann hören wir uns den jetzt an. Jürgen Markus, warum kann ich deine Liebe nicht vergessen?
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0: Der unvergessene Jürgen Markus, warum kann ich deine Liebe nicht vergessen? Eine deutsche Cover-Variante vom Bee Gees Song Massachusetts. 8 Uhr und 40 Minuten, damals 10 Minuten nach 8:30. Wir spielen trotzdem noch einen in Undeutsch, damit wir einen deutschen Geburtstagsgruß spielen können. Chris Norman singt Something Been Making Me Blue. Ach, was schön aber auch.
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Dann schauen wir mal. Am 11. August hatten oder hätten Geburtstag gehabt unter anderem Hulk Hogan, ja, der US-amerikanische Wrestler und Schauspieler, der hätte Geburtstag gehabt heute. Und zwar 1953 geboren. Wir wissen aber, dass er leider im Alter von 71 Jahren 2025 verstorben ist. Ich habe ihn ganz gerne gesehen mit den gespielten Kämpfen. Da sah er manchmal ganz schön gefährlich aus und man dachte tatsächlich, die tun sich doch jetzt richtig weh. Und ja, beim Wrestling ist es tatsächlich so, ein bisschen weh tut's schon, ne? Also so ganz ohne Körperkontakt geht das nicht. Aber sie beschränken natürlich das Aua aufs Minimumste. Ja, Minimumste? Das üben wir nochmal, gerne. Das üben wir nochmal. Des Weiteren, wer hat noch Geburtstag? Ach ja, habe ich doch schon vorher Stunde gesehen. Hier irgendwelche SPD-Politiker. Nein. Wird nicht gratuliert und wird auch nicht erwähnt. Genau. Wer Brandmauer sät, der kriegt auch Brandmauer zurück. So einfach ist das. Keine Erwähnung und nicht sagen. Ihr wolltet Brandmauer, kriegt er zurück. Und wenn der ein oder andere von euch denkt, das ist ganz schön kindisch, gerne, und du musst ja nicht Gleiches mit Gleichen vergelten. Doch, muss ich. Denn nur wenn es wehtut, dann ist es richtig, ne? Die wollen eine Brandmauer, kriegen sie es auch. So einfach ist es. Damit spaltet sich aber die Gesellschaft mehr, gerne. Und du musst doch aufeinander zugehen und musst doch nicht die bösen Sachen von der dämlichen Partei übernehmen. Nein, muss ich nicht, mache ich auch nicht, ist mir egal. Brandmauer, Schluss, aus, Ende. Sollen sie es kriegen, was sie haben wollen. Wen haben wir noch ohne Brandmauer? Dieter Krebs, deutscher Schauspieler und Kabarettist. 1947 geboren, wir wissen, er hat uns jahrzehntelang zum Lachen gebracht. Leider ist er viel zu früh verstorben, mit 52 Jahren schon, im Jahr 2000. Aber ihr wisst, auf der schönen Plattform mit dem Y, da kann man ihn immer wieder sehen. Unter anderem mit Beatrice Richter. Ne? Mit reichlich Gags und Comedy pur. Dieter Krebs hören wir jetzt. Er singt nämlich auch. Wir wissen, der bekannteste Song ist Ich bin der Martin. Ne? Und die Nummer mit dem Rentierpulli. Ne? Aber die Korksandalen, die behalte ich an. Auch im Bett? Da singt er.

Was ist los? Also Moment mal, jetzt mal alles schön der Reihe nach. Ich bin der Martin, ne? Sag mal, was willst du eigentlich von mir? Ich bin der Martin, ne? Also rein inhaltlich finde ich das total gut, wie dir das aus dem Mund rauskommt. Du machst das echt cool. Aber geht das auch auf Deutsch? Ich kann nämlich kein Französisch. Ich bin der Martin, ne? Du, das hast du schon mal gesagt. Kenn ich gar nicht, my love. Ich kenn nur Olaf. Der ist bei mir im Töpferkurs. Nur der hat immer so tierisch Stress

Du, das bringt doch alles nix. Ich bin der Martin, ne? Find das voll gut, wie du dich artikulieren kannst. Aber bei uns in der Männergruppe haben wir diese Problematik auch schon mal durchdiskutiert. Weißt du, du kannst mir nicht einfach einen Ballon aufblasen und dann nachher die Luft rauslassen. Ich bin der Martin, ne?

0: Ich könnte das ja auch draußen ausdiskutieren. Wenn dir kalt ist, dann leuch dir meinen Rentierpulli. Nur die Korksandalen behalte ich an, sonst krieg ich kalt.
1: Er hätte heute Geburtstag gehabt. Dieter Krebs, alle anderen, die heute Geburtstag haben, selbstverständlich herzlichen Glückwunsch zu ihrem heutigen Ehrentag. 8:50 haben wir, 9:10. Adele ist jetzt dran mit Rolling in the Deep.
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0: Adele und Rolling in the Deep war der vorletzte Song. Einen habe ich noch. Eine Schirin aus der ehemaligen DDR. Die Chris Dirk, die besingt die Schranke. Ich kann mich entsinnen an das Ding. Damals haben wir uns, lieber nicht. Aber heute freue ich mich drüber, muss ich mal ehrlich sagen. Ja, hören wir gleich zum Schluss. Ich darf mich verabschieden. Danke fürs Zuhören in den letzten 3 Stunden. Morgen ab 6 Uhr bin ich wieder da zum Wochenteiler. Live ab 6 Uhr und unlive von 3 Uhr in der Nacht. Was gibt's noch zu sagen? Nischt viel Spaß. Ja, jetzt mit den laufenden oder folgenden Sendungen auf euren Radiosendern. Und ich mache wie immer einen Fisch, wisst ihr, wa? Und schwimmen davon, ne? Zünftige Verabschiedung, wie immer. Diener nach links, Diener nach rechts. Tschüss, tschüss, ihr Lieben. Macht's Schmugge. Euer Gernot aus dem wunderschönen, sonnendurchfluteten Märkisch-Oderland, ja? Wer immer noch nicht weiß, wo es liegt, zwischen Berlin und der polnischen Grenze. Tschüss, bis morgen früh, ihr Lieben. Macht's Schmugge.
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0: die Zeit. Es ist 6 Uhr. 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
2: Im Studio Holger Dilk. Schönen guten Morgen. Wegen des anhaltenden Niedrigwassers will Bundesverkehrsminister Bilger die Flüsse weiter ausbauen. Das hat der CDU-Politiker dem Redaktionsnetzwerk Deutschland gesagt. Colin Mock.
3: Vertrauen in die Binnenschifffahrt könne es nur geben, wenn es nicht regelmäßig zu Niedrigwasserproblemen komme, so Bilger weiter. Er kündigte an, darüber auch mit Umweltverbänden zu sprechen. Naturschützer sehen einen weiteren Ausbau der Flüsse nämlich kritisch. Der BUND schlägt zum Beispiel stattdessen vor, die Schiffe an die Flüsse anzupassen und nicht umgekehrt.
2: Es ist immer wieder ein besonderes Himmelsspektakel. Bei uns gibt es heute eine partielle Sonnenfinsternis zu bestaunen. Tom Husse.
4: Es ist zwar keine totale Sonnenfinsternis, aber ein Großteil der Sonne ist auch bei uns bedeckt. Komplett verschwindet die Sonne hinter dem Mond, unter anderem auf Island und Grönland, im Norden Spaniens und auf Mallorca. Dort sind gerade auch dementsprechend viele Touristen. Und wenn die Sonne dann untergegangen ist, gibt's gleich das nächste Himmelshighlight. Kommende Nacht sind ganz viele Sternschnuppen unterwegs, wenn der Meteorregen der Perseiden seinen Höhepunkt erreicht.
2: Mehr BAföG und ein neues Rentenvorsorgedepot für Kinder, darüber berät heute das Bundeskabinett. Die BAföG-Sätze für Schüler und Studierende soll im kommenden Jahr steigen. Außerdem soll die Frühstartrente kommen, dabei ist für Kinder ein staatlich gefördertes Depot für die spätere Altersvorsorge geplant. In der Europäischen Union gelten jetzt strenge Regeln für Verpackungen. Lebensmittelverpackungen dürfen keine Ewigkeitschemikalien wie PFAS mehr enthalten, die gelten als gesundheitsgefährdend. In den kommenden Jahren sollen weitere Einwegverpackungen verschwinden. Damit soll in der EU weniger Müll anfallen. Schon wieder hat eine Drohne für Probleme an einem deutschen Flughafen gesorgt, das schreibt der Spiegel. Demnach ist in der Nacht zu gestern eine Drohne über dem Flughafen Hannover-Langenhagen gekreist. Der Airport wurde immer wieder gesperrt, mehrere Flieger konnten nicht pünktlich abheben. Wieder 2 Medaillen bei der Leichtathletik-EM für Deutschland. Jeweils einmal gab es wieder Silber und Bronze. Hammerwerfer Merlin Hummel wurde Vize-Europameister. Owen Anser landete im 100-Meter-Lauf auf Platz 3.
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5: Mit KI-Support. Viele Wolken gibt es heute Morgen höchstens mal im Nordosten. Sonst wirkt das meist schon ziemlich klar und trocken. Im Lauf des Tages bleibt es verbreitet sonnig. Regen ist nicht in Sicht. Dazu liegen die Höchstwerte je nach Ecke zwischen 20 und 34 Grad. Morgen geht das genauso weiter, meist sonnig und nur ein paar Wolken, maximal 37 Grad.

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0: Die Searchers mit Love Potion Number 9 machten den Opener meiner Sendung
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0: Wisst ihr, was ich das eben gemacht habe? Vor drei Minuten her, ja? Das Update ist gerade zu Ende gewesen. Ja, war ja wieder Patch Day, ne? Am Dienstag gestern, ne? Jeden zweiten Dienstag, nicht jeden, sondern den, immer der zweite Dienstag im Monat ist Patch Day bei die Leute, die Microsoft-Produkte benutzen, sprich Windows 11 oder 10. Und ja, war gerade so zu Ende, gerade so noch geschafft. Gott sei Dank habe ich einen sehr, sehr schnellen Rechner. Ja, wenn ich sage schnell, dann meine ich schnell. Ja, also wirklich ein i9 mit 128 Giga Arbeitsspeicher. Ja? Also nicht Festplatte, sondern Arbeitsspeicher. 128 Giga. Und dann geht es natürlich zack, zack, zack, zack. Fertig war. Also war letzte Poeng. Ich hatte um Viertel angefangen. Ja? Viertel sechs. Ne? 5.15 Uhr vorhin. Naja, okay. Wie auch immer, mit den anderen Rechnern wird es wahrscheinlich etwas länger dauern. Ist nicht so schlimm. Also denkt daran, ihr Lieben, wenn ihr euren PC benutzt, gestern war wieder Patch Day und da sind also wieder jede Menge Updates zu machen. Die Sendung Der Morgen mit Gernot, die gibt es montags bis freitags immer live von 6 bis 9, so wie jetzt auch, ne? Hier um 6 Uhr und gleich 8 Minuten nach 6. Dann gibt es die Sendung als Wiederholungssendung immer am Folgetag mitten in der Nacht von 3 bis 6 Uhr. Ne? Ja, ist interessant für die Leute, die nachts arbeiten müssen oder Nachtschicht haben. Und die wollen ja auch gerne eine moderierte Sendung hören. Zur vollen Stunde gibt es Nachrichten, Sport und Wetterbericht in kompakter Variante. Dann in der 20. Sendeminute ein kleiner Beitrag, um halb die Wetteraussichten und 10 nach halb gucken wir, wer heute Geburtstag hat. Musikalischerseits wie immer der stete Wechsel von deutsch zu nicht deutsch gesungenem Liedgut. Dazwischen die aktuelle Uhrzeit, wie eben gesagt. Und dann ist die Sendestunde so erstmal ganz gut strukturiert. Man könnte noch mehr reintun in so eine Sendestunde, aber dazu braucht man eine Redaktion. Alles alleine kriegt man ja nicht hin, ne? Wie wir ja wissen. Und somit hören wir nach den Searchers Love Potion Number 9 in Englisch was Deutsches. Bill Ramsey gibt sich die Ehre, habe ich gestern ganz, ganz frisch hineingetan hier in die Rotation. Du lügst, Gernot, du hattest den Titel schon. Ja, in Mono, völlig richtig. Die Rede vom Titel Souvenirs, ne? Den hatte ich die ganzen Jahre, logisch, ja? Aber nur in Mono, jetzt hören wir den in Stereophonie, ja? Also Premiere hier in der Sendung, Der Morgen mit Gernot, Bill Ramsey und Souvenir in Stereo. Schön, dass ihr da seid. Moin, moin, Prost Kaffee. Danke fürs Einschalten.

0: Bill Ramsey mit Souvenirs hier in meiner Sendung Der Morgen mit Gernot in Stereophonie. Ja, dank dem Micha von dem Radiosender da in Berlin. Ja, wie heißt er da gleich? Radio Piepal. Genau, so heißt er. Und der kümmert sich immer um sowas. Ja, der nimmt sich Monotitel und dann fummelt der da so lange rum und macht und tut, bis die in Stereo sind. Und das richtig erfolgreich, wie wir eben gehört haben, für Leute, die zum Beispiel im Kopfhörer auf hatten oder die Sendung in Stereophonie über ihre Stereoanlage verfolgen. Die haben es eben gemerkt. Schöne Nummer. Danke, Micha, an der Stelle. Jetzt haben wir 6 Uhr und 12 Minuten, 3 Minuten vor 6:45. Kylie Minogue ist angesagt. Ah ja, Musik aus Australien. I should be so lucky. Flotte Nummer zum Wachwerden.
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0: Kylie Minogue mit I Shall Be So Lucky hier in der Sendung. Der Morgen mit Gernot um 6 Uhr und 15 Minuten, ganz genau Viertel 7 oder auch Viertel nach 6 genannt. Die Formationen Rudolf Rock und die Schocker habe ich ja des Öfteren hier drin. Ne? Die singen die Titel, relativ bekannte Titel, aus längst vergangenen Zeiten immer richtig toll nach. Manchmal auch mit ein kleines bisschen eigenem Charakter. Ne? Jetzt hören wir die Nummer von Del Shannon, ne? Runaway, in Deutsch. Ne? Märchenfee haben sie das Ding genannt und ich finde es mal gar nicht so unflott. Da ist er. In wenigen Sekunden geht's los.
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0: Rudolf Rock und die Schocker. Märchenfilm. Ja, die deutsche Cover-Variante vom Del Shannon. Titel Runaway. Schöne Nummer, wa? Aber der hat mehr gekreicht, der Del Shannon. Ja, so richtig laut, so hell und hoch war die Stimme und richtig kreischend. Ne? Ging ein bisschen flott auch ab. Irgendwie hatte ich das Gefühl, etwas mehr Rhythmus war drin. Ja? Also etwas schnellerer Rhythmus. So, macht nichts. Nicht so schlimm, trotzdem. Ich kenne sonst keine andere deutsche Cover-Variante. 6 Uhr und 21 Minuten. Es ist in der Zwischenzeit 9 Minuten vor 6:30. Wir hören jetzt den kleinen Beitrag, den ich versprach. Und dann gibt's eine schöne Nummer von T-Rex, ja? Oder auch Tyrannosaurus Rex gesagt, ja? Dafür steht nämlich das T. Und der Titel heißt Get It On. Ach, was schön. Aber erst der Beitrag. Ist es normale Sammlerleidenschaft? Oder ist der Kleine einfach nur durchgeknallt? Das fragte sich wohl die Familie eines 7-jährigen Amerikaners. Morgan Wilburn sammelt Staubsauger. 21 Exemplare hat er schon. Einer hängt sogar über seinem Bett. Am liebsten hat der Junge die Gebrauchsanweisungen auf Video. Dafür lässt er jeden Zeichentrickfilm stehen, sagte die Mutter. Jetzt durfte er eine Staubsaugerfabrik besuchen. Morgens Kommentar: Wow.
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0: T-Rex und Get It On und das Ganze um 6 Uhr und 26 Minuten, genau 4 Minuten vor 6:30 haben wir's. Wir werden noch ein bisschen flotter, wie es eben schon war, ja, und zwar in Deutsch mit einem Song von der bayerischen Formation Spider Murphy Gang, ja, Wo bist du, hören wir, und dann kümmern wir mal uns um die Wetterdaten.
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0: Die Spider-Murphy-Gang mit Wo bist du? Flotte Bucke zum Wachwerden hier in meiner Sendung Der Morgen mit Gernot um 6:30 Uhr. Ganz genau 6:30 haben wir es in der Zwischenzeit. Jetzt hören wir uns das Wetter an. Wie immer der Hinweis, dass ein paar Verbrauchertipps sich anschließen können. Ne? Nur bei den Leuten, die den Sender gewählt haben, wo Werbung zu hören ist. Ne? Meine Sendung wird auf 154 Sender derzeit verteilt. Und somit kann man also durchaus einen erwischen, der gar keine Werbung hat. Leider bei mir ist es auch so, muss aber sein, denn wir haben ja diese riesengroße Plattform, die uns geboten wird. Und da muss man also tagtäglich Danke sagen, denn da bleiben eine Menge Kosten für einen selber dann erspart. Also, erst Wetter, Werbung und dann gibt es Eiffel 65 und Blue Dabadi. Kennen wir. Hier ist das Wetter.
1: Mit KI-Support. Viele Wolken gibt es heute Morgen höchstens mal im Nordosten. Sonst wirkt das meist schon ziemlich klar und trocken. Im Lauf des Tages bleibt es verbreitet sonnig. Regen ist nicht in Sicht. Dazu liegen die Höchstwerte je nach Ecke zwischen 20 und 34 Grad. Morgen geht das genauso weiter. Meist sonnig und nur ein paar Wolken. Maximal 37 Grad.

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Eiffel 45, ich dachte, da kommt noch ein bisschen was, ne? Oder geht so langsam zu Ende. Aber nee, an der Stelle war es zack und weg war's. Blue hieß der Song von Eiffel 65. 6 Uhr und 36 Minuten. 6 Minuten nach 6:30 haben wir es in der Zwischenzeit. Du bist 16, singt Benny jetzt die deutsche Variante von Ringo Starr, seinem Song You're 16. Ja? You're beautiful, you're mine. Bitteschön, das Ding kennen wir doch auch von Vicky, wa? Vicky, genau. Vicky singt das Ding auch in Deutsch. Vicky Landers. Aber hier in der Version mit Benny.

0: 25% Beatles haben das Ding in Englisch gesungen, nämlich mit Ringo Starr, You're 16, You're Beautiful, was für ein Teil? Mein, so ist richtig, genau. Und hier in der deutschen Fassung mit Benny, du bist 16. Jetzt haben wir noch einen schnuckligen Song und dann gucken wir mal, wer heute Geburtstag hat. Wir haben 6 Uhr und 39 Minuten, 9 Minuten nach 6:30. Shaken Stevens, Home, Many Tears Can Your Hide. Bitte!
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Schauen wir mal, wer heute Geburtstag hat. Am 12. August 1925, Ross McWriter, ja, Mitbegründer des Guinness-Buchs der Rekorde. Sollte durchaus ein Begriff sein. Des Weiteren der österreichische Bühnen- und Filmschauspieler Peter Weck. Ja, der wird heute... hier stimmt doch was nicht. Was steht hier? 5. August? Muss ich gleich mal nachgucken. Hier ist bestimmt ein Druckfehler. Oder der hat das tatsächlich am 5. August. Steht hier 96 Jahre alt. Ich guck mal nach, ob das ein Druckfehler ist. Auf jeden Fall steht hier Schmarren. Schmarren. Des Weiteren hat Geburtstag der amerikanische Film- und Fernsehschauspieler George Hamilton. Ja, 1939 geboren, der wird heute 87 Jahre alt. Herzlichen Glückwunsch an der Stelle dafür. Mark Knopfler, kennen wir, ne? Von den Dire Straits, wird heute 77 Jahre alt. Herzlichen Glückwunsch. Und die deutsche Schauspielerin Iris Berben, ja, tolle Frau. Tolle Ausstrahlung, immer noch gut anzusehen. Also, was jetzt nicht negativ sein soll, sondern einfach nur mal Feststellung. Ne? Wird heute 76 Jahre alt. Ja, wen haben wir noch? Heintje, der niederländische Musiker und Kinderstar. Der wird heute 71 Jahre alt. Und wem lassen wir das Geburtstagsständchen singen? Gucken wir mal. Hier, machen wir. Hier, die Dame, die kann jetzt mal singen. Margot Eskens, ja, die deutsche Schlagersängerin, 1936 geboren und verstarb im Alter von 85 Jahren 2022. Trotzdem singt sie jetzt einen ihrer berühmtesten Titel, Cindy, oh Cindy. Herzlichen Glückwunsch auch allen anderen Geburtstagskindern vom 12. August.

in hervorragenden Stereo hier in meiner Sendung Der Morgen mit Gernot aus dem Jahr 1955, Margot Eskens. Und ich denke mal, durchaus ihr bekanntester Titel, Cindy, oh Cindy. Die hätte heute Geburtstag gehabt. Ja? So, was haben wir jetzt Schönes? Frontman, Does Your Mother Know? Woher kennen wir den Titel? Woher kennen wir den? Ha, von ABBA. Na klar, von ABBA. Aber schön gut, aber schön nachgesungen. Schön gut nachgesungen. Warte du, lassen wir's. 6 Uhr und 48 Minuten, 3 Minuten nach 6:45. Alle, die jetzt los müssen auf Maloche, wünsche ich einen tollen Mittwoch. Ja, ist heute Mittwoch? Stimmt, den ganzen Tag abends mit Licht. Schönen Wochenteiler, genau. Wir hören uns dann am Donnerstag früh wieder, ne? Alle anderen schön artig dranbleiben und genießen, ne? Die Nummer von ABBA im Original. 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

0: 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Frontman und Durst Your Mother Now kennen wir von der Formation ABBA. Hier mal in einer etwas rocklassigen Variante, würde ich fast sagen. Okay. Helene Fischer ist dran. Zusammen mit Maite Kelly. Liebe lohnt sich. Na, um 6 und 53 Minuten, 7 Minuten vor 7.
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Maite Kelly und Helene Fischer, Liebe lohnt sich. Einen schnuckligen Song habe ich noch bis ran an die 7 Uhr Nachrichten. Wir haben 6 Uhr und 56 Minuten, 4 Minuten vor 7. Frank Ferrari und The Sweet Love. Ich würde mich freuen, wenn wir in der zweiten Stunde auch wieder zusammen unser Unwesen treiben. Gernot, sei artig zu deinen Hörern. Ja, mach ich. Bis gleich.

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2: Im Studio Holger Dilk. Schönen guten Morgen. Mehr Befugnisse für Geheimdienste und ein neues Vorsorgerentendepot für Kinder. Darüber berät heute das Bundeskabinett. Mehr von Hanna Messerschmidt.
3: Verfassungsschutz und Bundesnachrichtendienst sollen künftig mehr Informationen sammeln und speichern dürfen. Außerdem sollen die Dienste stärker gegen Sabotage und Cyberangriffe vorgehen können. Bundesinnenminister Dobrindt begründet das mit der verschärften Bedrohung durch Spionage, Hackerangriffe und Aktionen fremder Staaten. Auf der Tagesordnung stehen heute außerdem höhere BAföG-Sätze. Dazu kommt die Frühstartrente mit einem staatlich geförderten Vorsorgedepot für Kinder.
2: Heute lohnt sich der Blick mal ganz nach oben. Es gibt gleich zwei Spektakel am Himmel zu sehen. Eine Sonnenfinsternis und einen Sternschnuppenregen.
4: Tom Husse. Ja, so wenn das mal kein Feiertag für Astronomiefans ist. Hier bei uns wird die Sonne am Abend vom Mond nicht komplett bedeckt, aber zu einem großen Teil. Auf Island oder im Norden Spaniens und auf Mallorca wird sogar kurz ganz dunkel. Da ist die Sonnenfinsternis eine totale. So oder so heißt es für Augen und auch Kameralinse, nur mit Sonnenfinsternisschutzbrille anschauen. Spezielle Ausrüstung ist für kommende Nacht nicht nötig, wenn der Meteorregen der Perseiden seinen Höhepunkt erreicht. Nur die passenden Wünsche für so viele Sternschnuppen sollten schon mal parat liegen.
2: Wegen des anhaltenden Niedrigwassers will Bundesverkehrsminister Bilger die Flüsse weiter ausbauen. Alle sollten Verständnis dafür haben, dass die Wasserstraße Unterstützung verdient, weil sie der umweltfreundlichste Verkehrsträger ist, sagte er dem Redaktionsnetzwerk Deutschland. Naturschützer sehen das kritisch. Bei Facebook, Instagram und TikTok sollen demnächst weniger Falschinformationen zu sehen sein. Meta und TikTok haben nach Gesprächen mit der Europäischen Union zugestimmt, Maßnahmen auf den Weg zu bringen. Hintergrund ist der Vorfall in der spanischen Exklave Ceuta. Der Massenansturm von Geflüchteten wurde dort wohl durch Gerüchte im Netz angeheizt. In Kolumbien suchen Rettungskräfte nach dem schweren Erdbeben fieberhaft nach Überlebenden. Mehr als 3000 Menschen werden aktuell noch vermisst. Über 200 Tote wurden bereits geborgen. Am stärksten betroffen von dem Beben Montagmorgen war der Westen Kolumbiens. Wieder zwei Medaillen bei der Leichtathletik-EM für Deutschland. Jeweils einmal gab es wieder Silber und Bronze. Hammerwerfer Merlin Hummel wurde Vize-Europameister. Owen Anser landete im 100-Meter-Lauf auf Platz 3.
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5: Mit KI-Support. Viele Wolken gibt es heute früh nur im Nordosten. Sonst ist es schon ziemlich klar und trocken. Und das bleibt auch so. Tagsüber wird es fast überall sonnig und richtig heiß. Die Höchstwerte liegen zwischen 20 und 34 Grad. Morgen geht's ähnlich weiter. Meist Sonne, nur vereinzelt ein paar Wolken. Maximal bis 37 Grad.

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0: Bar Robinson, so will er genannt sein, Bang Bang, ja, nicht B.A. Robinson, sondern Bar Robinson, so möchte er genannt werden. Der Opener der zweiten Stunde meiner Sendung.
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0: So, geht los, wa? Zweite Stunde, zweite Runde. Genau, 7 Uhr und gleich 8 Minuten nach 7. Ihr hört die Sendung Der Morgen mit Gernot, die es montags bis freitags von 6 bis 9 Uhr gibt. Live und unlive von 3 Uhr in der Nacht bis 6 Uhr ran, immer die Wiederholung vom Vortag. Meine Sendestunde ist durchstrukturiert mit folgendem: zur vollen die Nachrichten, Sport und Wetterbericht in kompakter Variante. Dann in der 20. Sendeminute gibt es einen kleinen Beitrag. Um 9:30 hören wir die Wetteraussichten und 9:10 gucken wir, wer heute Geburtstag hat. Heute ist der 12. August 2026 und nach Bar Robinson mit Bang Bang hören wir Lisa Salzer. Es ist riesig. Sagt euch nichts? Nee. Aber im Englischen kennen wir die Nummer von Buddy Holly. It's so easy. Und hier in einer deutschen Fassung. Schön, dass ihr da seid. Moin, moin. Und wir zusammen Kaffee schlürfen. Mann, ist das heiß, das Zeug heute Morgen wieder. Kann ich jemand mal erfinden, Kaffee kalt zu kochen? Nee, nicht?

0: It's So Easy. Ne? Im Original von Buddy Holly kennen wir das Ding in Englisch und hier in einer deutschen Fassung mit Lisa Salzer. Es ist riesig. 7:11, 4 Minuten vor 7:45 in der Zwischenzeit schon. Ja, jetzt gibt's die Sommerzeit, ja, also die Sonnenzeit. Heute ist ein besonderer Tag, heute soll da irgendwas passieren, war mit Mondfinsternis und so. Aber es ist meines Erachtens 20 Uhr erst oder irgendwie so, irgendwo um 20 Uhr rum. Egal, wie auch immer, wir besingen die jetzt mal oder lassen sie vielmehr besingen mit Erasure und Sometimes.
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0: Auch hier wirkte Jimmy Somerville mit bei Erasure. Nicht nur da, sondern auch hier. Ne? Nicht nur da, sondern auch hier. Was war das denn für ein Satz? Das üben wir jetzt nochmal gerade. Sometimes. Schöne Nummer aus längst vergangenen Zeiten, aus der guten Ära des 80er Jahrzehnts. 16 Minuten. Ja, okay. Eine Minute nach Vierteln. Acht haben wir's. Jetzt gibt's wieder die beiden Vorzeige-Ossis, hätte ich beinahe gesagt. Ja, wenn es darum geht, den deutschen Schlager aus der ehemaligen DDR zu frönen, dann sind die beiden genau richtig. Chris Dirk und Frank Schöbel, sieh mal einer an, diese Kleine. Das Ding war richtig berühmt und ist rauf und runter gedudelt worden im damaligen Rundfunk der DDR. Das meine ich nicht negativ, sondern eher positiv. Denn wenn es das damals nicht gewesen wäre, würde es heute keiner mehr erinnern daran, ne? Aber nun, ja, die Ossis werden schmunzeln beim Anhören dieses schönen Songs. In wenigen Sekunden geht's los.
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1: Warum steht da eigentlich mit Chris Dirk? Das Ding hat er doch alleine gesungen, wa? Vielleicht muss ich da noch mal was nacharbeiten. Egal, sieh mal einer an, diese Kleine mit Frank Schöbel. 7:20 Uhr haben wir's. Genau die richtige Zeit für unseren kleinen Beitrag. Und anschließend gibt's Chip Nordic und Nothing Compares to You. Bitte.
2: Malta verbietet Sex auf Nummernschild. Die maltesische Kraftfahrzeugzulassungsstelle darf künftig keine Nummernschilder mit der Buchstabenkombination SEX mehr herausgeben. Verkehrsminister Cenzu Galela teilte am Montag dem Parlament mit, er habe diese Kombination verboten, weil sie falsch verstanden werden könnte. Galela reagierte damit auf eine parlamentarische Anfrage eines Abgeordneten der Oppositionellen Arbeiterpartei. Dieser hatte sich danach erkundigt, wie viele Schilder mit diesen Buchstaben vergeben worden seien. Außerdem wollte der Abgeordnete wissen, ob die Zulassungsstelle bei der Vergabe von Schildern darauf achte, dass diese keine missverständlichen Worte aufwiesen. Bis zu dem Verbot waren 12 Fahrzeuge mit dem fraglichen Wort zugelassen worden.

0: Rhythmus, betonte Mucke mit Chipnautic und Nothing Compares to You. 7 Uhr und 26 Minuten haben wir's. 4 Minuten vor 7:30 in der Zwischenzeit. Jetzt gibt's wieder so eine schöne deutsche Cover-Variante, wo man die hier überhaupt nicht kennt. Ja? Milan, Paul und Ela. Das ist okay. Würde euch nicht sagen. Ne? Mir auch nicht, muss ich sagen. Ne? Aber es ist tatsächlich eine deutsche Cover-Variante vom legendären ABBA-Titel SOS. Tja, und nun kennen wir die Melodie alle, nur mit deutschem Text hat der ein oder andere es vermutlich noch nicht gehört. Da ist er.
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0: Zugegeben, es gibt noch ein paar andere deutsche Fassungen, ne? Die Lena Anderson, ne? Die macht das noch und noch viele andere. Aber ich kenne bestimmt noch zwei, drei, die ebenfalls in Deutsch die ABBA-Songs singen. Hier eine Variante mit Milan, Paul und Ela. Das ist okay. 7:30 Uhr, ganz genau Halbzeit meiner kompletten Sendung. Der Morgen mit Gernot und auch Halbzeit der zweiten Stunde. Und, na, was noch? Na klar, Halbzeit der Arbeitswoche. Genau, denn meine Sendung gibt es montags bis freitags von 6 bis 9 Uhr live. Und somit ist hier exakt Bergfest jetzt. Bergfest. Wir hören die Wetteraussichten. Ein paar Verbrauchertipps schließen sich an und dann gibt's CC Catch mit Backseat of Your Cadillac. Ja, also mit CC Catch würde ich auf dem Rücksitz, Gernot, weiß Bescheid, die Sendung bleibt jugendfrei. Zeitung lesen, lass mich da aussprechen, mit ihr mal in Ruhe Zeitung lesen. Ja? Das Wetter.
1: Mit KI-Support. Viele Wolken gibt es heute früh nur im Nordosten, sonst ist es schon ziemlich klar und trocken. Und das bleibt auch so, tagsüber wird es fast überall sonnig und richtig heiß. Die Höchstwerte liegen zwischen 20 und 34 Grad. Morgen geht's ähnlich weiter, meist Sonne, nur vereinzelt ein paar Wolken, maximal bis 37 Grad.

0: CC Catch mit Backseat of Your Cadillac. Schön, nochmal zum Mitzwingen und mit Abhotten am frühen Morgen. Ja, man kann echt gute Laune bekommen bei so einer flotten, rhythmusbetonter Musik. 7 Uhr und 35 Minuten, haben wir es 5 Minuten nach 7:30 in der Zwischenzeit. Jetzt hören wir eine schöne Nummer in Deutsch, die kennt der ein oder andere durchaus von Jack Ross. Ja, Happy José. Ching, ching. Katharina Valente singt das Ding auch übrigens. Wir hören jetzt die Nummer in Deutsch mit Die Mexicanos. Happy José. Ebenfalls ching, ching, ching, ching, ching, ching, ching. Da, bitteschön.
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Ne, gucken wir mal, wer Geburtstag hat heute hier am 12. August. Oder hätte, vielmehr. Beides. Manche sind noch da, manche sind nicht da. Nicht so schlimm. Wir erwähnen den britischen Verleger und Mitbegründer des Guinness-Buch der Rekorde, Norris McWrite. Der hätte heute Geburtstag gehabt. 1925 ist er geboren. Des Weiteren Margot Eskens, ja, haben wir vorher Stunde gehört mit Cindy und Cindy, die hätte heute auch Geburtstag gehabt und ist im biblischen Alter von 85 Jahren 2022 von uns gegangen. George Hamilton, der amerikanische Film- und Fernsehschauspieler, wird heute 87 Jahre alt. Guck an, herzlichen Glückwunsch zum Purzeltag. Die deutsche Schauspielerin Iris Berben, ne, die wird heute 76 Jahre alt, 1950 geboren. Wen haben wir noch? Ah, guck hier, Heinche, ne? Musiker und Kinderstar, wird heute 71 Jahre alt. Und wen lassen wir singen? Singen lassen wir das... Jetzt hat er daneben geklickt. Dieser Gernot, du. Falsch. Hier, so, live ist live. Hier klicken wir hin. Wo ist er? Da ist er. Hier ist der Eintrag. Der britische Musiker... Mark Knopfler, ne? Von den Dire Straits. Der wird heute 77 Jahre alt, 1949 geboren. Und den lassen wir jetzt auch singen mit Cannonballs. Schöne Nummer zum Abhotten. Guten Morgen, ihr Lieben. Wir haben es 7:40 Uhr, 10 Minuten nach 7:30 Uhr.

0: Nicht schlecht, Herr Specht, oder? Mark Knopfler, Geburtstagskind des Tages. Cannibals. Cannibals. Wie eben gehört. 7:44 haben wir es in der Zwischenzeit. 8:15. Wir hören wieder einmal, wie so oft bei mir, eine deutsche Cover-Variante. Ihr kennt mit Sicherheit den Titel von Johnny Cash, Ring of Fire, ne? Oder auch, die deutsche Variante mit Ring um die Piep. Ja, richtig. Wir hören jetzt eine nicht anzügliche Variante mit Howard Carpendale. Heiß wie Feuer. Nun bitteschön.
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0: Wie war der Titel denn so? Da muss ich was nacharbeiten. Weg war, so abgehakt war. Da stimmt doch irgendwas nicht. Ach, ich sehe schon. Ja, das werden wir mal gleich umändern hier. Das haut ja nicht hin. Das hat er falsch eingelesen, ne? Gucken wir uns mal an. Gleich kümmere ich mich drum. Ihr Lieben, wir haben es 7 Uhr und 48 Minuten. Das macht genau ausgerechnet 3 Minuten nach 7:45. Jetzt gibt es eine schöne tanzbare Variante vom Titel Saddle Up mit David Christie. Gibt auch eine kurze, hier mal die etwas längere Fassung. Ja, für mehr Spaß und mehr Vergnügen am frühen Morgen. Bitteschön.
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David Christie und Saddle Up. 7 Uhr und 54 Minuten haben wir, 6 Minuten vor 8. Wir hören gleich die Nachrichten, Sport und Wetterbericht in kompakter Variante. Zuvor gibt es noch einen schnuckligen Song von Lilian Harvey und Willy Fritsch. Ich wollt, ich wär ein Huhn. Schöne Nummer aus längst vergangenen Zeiten. Außerhalb meines sonst so spielenden Repertoires. Von wann ist das Ding eigentlich? Moment, Onkel Gernot, guckt mal. 1936, siehste? Hören wir gleich. Aber warte mal, erst habe ich noch diese Meldung hier. Und zwar, Fauci wusste, dass die Corona-Impfung zu Fehlgeburten führen kann, aber sagte öffentlich das Gegenteil. Wer ist der Kerl? Der US-amerikanische Immunologe, ne? Anthony Fauci, öffentlich keine Bedenken gegenüber der Impfung Schwangerer mit mRNA-Präparaten, äußerte er. Ja, zeigen neu veröffentlichte Chatverläufe, dass intern durchaus über Risiken gesprochen wurden. Tja, haben wir es nicht alle gewusst vorher? Ja, aber lasst euch mal impfen, lasst euch impfen. Ja, ganz, ganz wichtig, ne? Leben wir alle länger. Ja, also impfen hin, impfen her. Eins ist Fakt, es war nie zu irgendeiner Zeit eine langjährige

0: 20-jährige Studie vorher gewesen. Nie, zu keiner Zeit. Das waren alles Experimente am Menschen. Da können wir diskutieren, wie wir wollen. Wann war denn die Zeit bitte gewesen zum Langzeittest? Für einen 10-Jahrestest zum Beispiel oder so. Oder wenigstens einen 5-Jahrestest. Auch das war nicht vorhanden. Ne? Jetzt im Nachhinein wissen wir es ja alle durchaus, dass das eine echte Finte war. Na gut, wie auch immer. Ich wollte, ich wäre ein Huhn, dann hätte ich nicht viel zu tun. Ich legte jeden Tag ein Ei und sonntags hätte ich frei. Oder so ähnlich, ne? Ist der Text. Nicht schlecht. Bis gleich, ihr Lieben, nach den Nachrichten und zur dritten und letzten Stunde der Sendung der Morgen mit Gernot. Hier ist er.
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0: die Zeit. 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
2: Im Studio Holger Dilk. Schönen guten Morgen. Wegen des anhaltenden Niedrigwassers will Bundesverkehrsminister Bilger die Flüsse weiter ausbauen. Das hat der CDU-Politiker dem Redaktionsnetzwerk Deutschland gesagt. Colin Mock.
3: Vertrauen in die Binnenschifffahrt könne es nur geben, wenn es nicht regelmäßig zu Niedrigwasserproblemen komme, so Bilger weiter. Er kündigte an, darüber auch mit Umweltverbänden zu sprechen. Naturschützer sehen einen weiteren Ausbau der Flüsse nämlich kritisch. Der BUND schlägt zum Beispiel stattdessen vor, die Schiffe an die Flüsse anzupassen und nicht umgekehrt.
2: Drohnen werden in Deutschland immer zum größeren Sicherheitsproblem. Seit Beginn des Ukraine-Kriegs vor 4 Jahren hat die Bundeswehr hunderte verdächtige Drohnenflüge registriert, auch über ihren eigenen Standorten, sagt ein Sprecher dem RND. Unterdessen gab es nach dem Drohnenvorfall am Flughafen Leipzig-Halle jetzt auch einen Zwischenfall am Airport in Hannover-Langenhagen. Wie der Spiegel schreibt, konnten wegen einer Drohnensichtung mehrere Maschinen erst verspätet starten. Mehr Befugnisse für Geheimdienste und ein Rentenvorsorgedepot für Kinder. Darüber berät heute das Bundeskabinett. Verfassungsschutz und BND sollen mehr Kompetenzen bekommen. Außerdem soll der Zoll stärker gegen Geldwäsche und Finanzkriminalität vorgehen können. In der Europäischen Union gelten jetzt strenge Regeln für Verpackungen. Lebensmittelverpackungen dürfen keine Ewigkeitschemikalien wie PFAS mehr enthalten. Die gelten als gesundheitsgefährdend. In den kommenden Jahren sollen weitere Einwegverpackungen verschwinden. Damit soll in der EU weniger Müll anfallen. Feiertag heute für Astronomiefans. Am Abend gibt es hier bei uns eine partielle Sonnenfinsternis. Auf Island oder auch im Norden Spaniens wird es sogar kurz ganz dunkel. Da ist die Sonnenfinsternis eine totale. Und beim Höhepunkt der Perseiden sind dann kommende Nacht ganz viele Sternschnuppen am Himmel unterwegs. Die nächsten 2 Medaillen für Deutschland bei der Leichtathletik-EM. Hammerwerfer Merlin Hummel hat sich Silber gesichert. Owen Anser wurde beim 100-Meter-Lauf Dritter und holte Bronze. Damit hat Deutschland jetzt jeweils 2x Silber und Bronze.
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4: Mit KI-Support. Viele Wolken gibt es heute früh nur im Nordosten. Sonst ist es schon ziemlich klar und trocken. Und das bleibt auch so. Tagsüber wird es fast überall sonnig und richtig heiß. Die Höchstwerte liegen zwischen 20 und 34 Grad. Morgen geht's ähnlich weiter, meist Sonne, nur vereinzelt ein paar Wolken, maximal bis 37 Grad.

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0: Los Bravos und Black is Black. Ja, das ist richtig. Schwarz kann ja nicht weiß sein und weiß nicht schwarz und somit ist schwarz. Ja, so soll's sein. Es gibt eventuell noch ein freundliches Schwarz. Ja, nee, ist klar. Gernot, mach nicht so viel in den Kaffee rein, immer was du da morgens reinmachst. Hilft. Dann quatscht er dieses für dämliches Zeug. Oder mach doppelt so viel rein, dann fällt's nicht so auf. Ja, richtig. Schönen guten Morgen, ihr Lieben, und herzlich willkommen zur dritten Stunde meiner Sendung
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0: Mittwoch, der 12. August 2026. Ihr hört die Sendung Der Morgen mit Gernot, die es montags bis freitags von 6 bis 9 Uhr live gibt und nicht live. In der Nacht von 3 Uhr bis 6 Uhr ran immer die Wiederholung vom Vortag. Zur vollen Stunde hört ihr bei mir die Nachrichten, Sport und Wetterbericht in kompakter Variante, wie eben erlauscht. Dann gibt's in der 20. Sendeminute wie immer einen kleinen Beitrag, um halb dann den Wetterbericht von mir persönlich gesprochen. Und die Daten werden zugeschanzt vom Wetterfrosch Kurt aus Berlin-Tegel. 10 nach halb, da hören wir dann immer die Information, wer heute die Wurzel hat. Gerade oder so die Kurve gekriegt. Musikalischerseits der stete Wechsel von deutsch im nicht deutsch gesungenem Kulturgut. Ihr wisst, nenne ich Fairnessfilter und dann ist der Drops so gut wie lutscht. Wir haben es 8 Uhr und 8 Minuten. 8 Minuten nach 8 und nach Los Bravos und Black is Black. In Englisch hören wir was Deutsches von Bernd Spier. Der singt die deutsche Covervariante vom CCR-Song Up Around the Bend. Und da hat er das Ding genannt, Fahr mit mir um die Welt. Schön, dass ihr da seid. Ich stelle mich kurz vor und dann singt der Bernd.
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0: Bernd Spier, fahr mit mir um die Welt. Eine schöne deutsche CCR-Variante hier in meiner Sendung Der Morgen mit Gernot. 8 Uhr und 11 Minuten, 4 Minuten vor Viertel 9. Jetzt gibt's wieder Rock Bottom von Lindsay DePaul und Mike Moraine. Die Nummer haben die beiden übrigens auch in Deutsch eingesungen. Wir hören jetzt allerdings die englisch eingesungene Variante. In Deutsch haben sie das Ding genannt Für immer. Genau, Für immer. Aber hier die Nummer in der originalen englischen Aufzeichnung.
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0: Lindsay DePaul und Mike Moraine und Rock Bottom. 8 Uhr und 15 Minuten, ganz genau 8:45 haben wir es, oder 8:15, sagen unsere westdeutschen Kollegen, die also die Uhrzeit total anders kennengelernt haben und beigebracht bekommen haben. Wir haben die Uhrzeit in der zweiten Klasse gelernt, das weiß ich noch ganz genau, und da war das halt 8:45. Ja? Aber gut, das ist jetzt kein Mauer-Wieder-Hochzieh-Thema, sondern einfach nur eine Feststellung. Weil immer wieder die Fragen stellen, wie sagt denn der die Uhrzeit an? Na, so wie ich es gelernt habe, logisch. Ne? Und unsere Altbundesländer, die haben das halt ein bisschen anders gelernt. Ne? Ist aber dasselbe, nur es ist nicht das Gleiche. Ich teile sehr, sehr gerne mit unseren Altbundesländer-Freunden eine Torte, weil die nämlich mit der Bruchrechnung nicht ganz so klarkommen. Ne? In der zweiten Klasse, wie gesagt, Uhrzeit, ne? Bruchrechnung, ganz klar. Deswegen finde ich das immer ganz gut, ne? Wenn ich dann die Torte teilen kann mit einem der Kollegen. Ich sage dann immer, ich nehme ein Dreiviertel und du ein Viertel. Ja, ist okay, ist okay. Ju, voll. Gernot, du bist böse, garstig, gemein, übelriechend und noch schlimmere Sachen. Das stimmt. 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The Cats, Tanz heute Nacht. Mit mir? Genau, kennen wir. Im Englischen ebenfalls von den Cats. Let's Dance und hier die deutsche Fassung. Gernot, dich kriegen wir nicht mehr groß. Stimmt, nur noch breit.
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0: von unseren Nachbarn aus den Niederlanden. Genau, The Cats und Tanz heute Nacht nur mit mir. Let's Dance im englischen Original ebenfalls von den Cats gesungen. Ja, von den Niederländern, da können wir noch ein bisschen was lernen. Was denn? Naja, wie man gute Unterhaltungsmusik gestaltet. Ja, das wissen wir ja. Die Jahrzehnte und der Erfolg vieler, vieler bekannter Truppen gibt ihnen recht, ne? George Baker Selection, ne? Ja, Stars on 45, ja, alles aus den Niederlanden und vieles mehr. Unter anderem auch der Song, hier, kennt ihr den noch, von Vater Abraham, Lied der Schlümpfe, ebenfalls aus der Feder von einem Niederländer. Ja, die haben es echt drauf mit Mucke. Ihr Lieben, wir haben es 8 Uhr und 21 Minuten, oh, schon fast 22, ich muss mich beeilen, ich quatsche mal so viele, ja? Ja, aber wenn ich weniger sammle, ist es ja keine Live-Sendung. Dann ist es ja nur Abspielen der Festplatte oder so ähnlich. Nee, man muss schon ein bisschen was erzählen. Also ein kleines bisschen, ne? Bei Gernot ist es immer ein bisschen, kleines bisschen mehr. Wir hören den Beitrag. Den Beitrag, oh, diesmal gesprochen von meinem sehr geschätzten Kollegen aus der hervorragenden Vier-Tore-Stadt Neubrandenburg. Ja, Lord Helm, seines Zeichens auch Peter genannt. Der macht immer diese Sendung hier. Wie heißt die denn gleich? Musik für Verrückte? Nee, warte, die heißt anders. Moment, ich komme gleich drauf. Warte. Musik für Erwachsene. Ja, so hieß die, ne? Das ist für Leute, die wissen, wie man eine Luftgitarre aufbläst. Und jetzt spricht er mir mal den Beitrag hier ein. Anschließend gibt's Hermans mit Hermits on 45. Aber erst der Peter.
1: Während eines Besuches in einer geschlossenen Anstalt fragte ein Besucher den Direktor, nach welchen Kriterien entschieden wird, ob jemand eingeliefert werden muss oder nicht. Der Direktor sagt, nun, wir füllen eine Badewanne, geben dem Kandidaten einen Teelöffel, eine Tasse und einen Eimer und bitten ihn, die Badewanne auszuleeren. Der Besucher, ah, ich verstehe. Und ein normaler Mensch würde den Eimer nehmen, damit es schneller geht, ja? Direktor, nein, ein normaler Mensch würde den Stöpsel ziehen. Wünschen Sie ein Zimmer mit oder ohne Balkon?

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0: Geht doch, wa? Schöne Mucke zum Mitabhotten. Da gibt's doch eine richtig schöne lange Variante. Und eine kürzere, das war hier eben die kürzere mit 3 Minuten 45, ja? Ja, ein kleiner Auszug aus Hermits, ihrem Riesenrepertoire. Hermits on 45. Schöne Nummer um 8 Uhr und 27 Minuten, 3 Minuten vor halb 9. Spielen wir noch einen kurzen und dann wenden wir uns dem Wetter zu. Will Brandes singt Wach auf, Little Susie. Ach, guck einer an. Das kennen wir doch woher. Aus dem Englischen ist das gemopst von Dingensbummens. Von den Everly Brothers. Rack up, Little Susie. Kämmer, kämmer, kämmer. Und hier die deutsche Variante.
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0: Will Brandes mit der deutschen Fassung vom Everly Brothers Song Wake Up Little Susie und hier Wach auf Little Susie. Ja, hat er gut getroffen, ne? Er könnte aber auch singen Wach auf kleine Susie. Nee, nicht gar deutsch. Okay, wie auch immer. 8:30 Uhr, ganz genau 8:30, ihr Lieben. Wir hören uns jetzt die Wetteraussichten an komplett. Dann gibt es ein paar Verbrauchertipps, eventuell. Und wer keine hört, hört sofort Madonna mit Into the Groove. Zuvor schauen wir mal, was denn der liebe Wetterfrosch Kurt mir so alles Schönes zuschanzt. Aufmachen, Handy aufmachen, zack, bupp, hier, puff, gucken in unsere WhatsApp-Gruppe. Wenn ihr da rein möchtet, könnt ihr das auch gerne machen. Ich sag euch dann die Telefonnummer, sagen wir mal, nach dem Wetter, ein bisschen später, ja. Dranbleiben, ich erzähl's, dann könnt ihr gerne mit reinkommen, wenn ihr Bock habt auf Radioinformationen aus erster Kajüte. Mensch, Kurt, der Wetterfrosch, der war gestern mit Petrus um eine Häuser ziehen. Hundertprozentig. Alles sonnig. Alle 16 Landeshauptstädte der 16 Bundesländer sonnig. Können wir das Wort sonnig weglassen? Siehste, haben wir ihr Sabbel gespart. Los geht's. In alphabetischer Reihenfolge. Berlin 15 Grad, Bremen 13 Grad, in Dresden 15 Grad, Düsseldorf 16 Grad, Erfurt 15 Grad, in Hamburg 12 Grad, auch 12 Grad in Hannover, Kiel ebenfalls 12 Grad. Magdeburg hat 15 Grad, Mainz 20 Grad, München 19 Grad, Potsdam 15 Grad, in Saarbrücken 20 Grad, Schwerin 14 Grad, Stuttgart 19 Grad und zum Schluss Wiesbaden mit 19 Grad. Und wie eingehend erwähnt, alles sonnig. Die Wetteraussichten sehen wie folgt aus. Schade, Kurt, dass ich das nicht größer machen kann. Du weißt ja, ich bin ja schon ein alter Sack. Ja, und immer zu faul, die Lesebrille aufzusetzen. Und somit muss ich dann immer kneistern so ein bisschen. Aber ich könnte mir ja auch das größer machen selber, ne, im Handy. Hm? Okay, heute wird es in Deutschland überwiegend sonnig bis wolkig und warm. Im Norden bleibt es etwas milder, im Süden deutlich heißer. Regional bis etwa 34 Grad. Außerdem gibt es heute Abend gute Chancen auf die partielle Sonnenfinsternis, da vielerorts wenig Bewölkung erwartet wird. Danke, lieber Kurt, du bist ja ein echter, cooler Wetterfrosch. Ja, ich klopf dir mal ganz liebevoll auf deine Froschenkel. Los geht's mit dem, wie eben angekündigten.
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0: Madonna Into the Groove um 8:37, 7 Minuten nach 8:30. Tom Astor singt einen kurzen, und zwar den Song deutlich bekannter vom Neil Diamond, ne? Song Sun Blue. Peter Alexander hat auch eine deutsche Variante gesungen. Wir hören jetzt mal eine deutsche Fassung mit Tom Astor. Komm, komm, komm, Mädchen meiner Träume.
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0: im Original vom Neil Diamond mit der schönen Reibeisenstimme und hier in der deutschen Fassung Komm, komm, komm Mädchen meiner Träume. 8 Uhr und 41 Minuten gleich, ja. Wir müssen allerdings noch einen nicht-deutschen Titel spielen, sonst meckert hier bei mir der Fairnessfilter, ne? Der kürzeste Titel, der bei mir in der Rotation ist. 1 Minute 22 nur, ne? Kürzer geht nicht. Meet the Flintstones kennen wir aus der Zeichentrickserie, ne? Die Anfangsmelodie hier von Howard Curtin, ja? Curtin, so ähnlich könnte man das ausdrücken, ne? Das ist ein Künstlername, wer weiß, wie der ausgesprochen wird. Im Original Englischen mit Sicherheit nicht so, wie es hier steht.
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Wir hatten heute Geburtstag. Gucken wir mal nach. Am 12. 12. August. Genau. Das habe ich letzte und vorletzte Stunde ein bisschen übersehen, sehe ich gerade. Nämlich beide haben heute Geburtstag. Und zwar die McWriter, ja, die McWriter, Entschuldigung, vom Guinness Buch der Rekorde, ja, die Mitbegründer. Beide, Ross und Norris, am 12. August 1925 hätten oder haben sie Geburtstag und sind aber, ich sehe gerade, der eine 2004 und der andere 1995 verstorben. Na gut, wie auch immer, aber das Guinness Buch der Rekorde, das sollten wir ja durchaus kennen. Des Weiteren die deutsche Schlagersängerin Margot Eskens, ja, 1936 geboren und 2022 im Alter von 85 Jahren von uns gegangen. Cindy, oh Cindy ist durchaus ihr berühmtester Titel, hatte ich in der ersten Stunde gespielt. George Hamilton, der amerikanische Film- und Fernsehschauspieler, der wird heute 87 Jahre alt. Herzlichen Glückwunsch zum Purzeltag. Mark Knopfler, der britische Musiker, wir kennen ihn von den Dire Straits, wird heute 77 Jahre alt, haben wir vorige Stunde einen schönen Song von ihm gehört. Iris Berben, heute auch, ja, 76 Jahre wird sie alt. Die deutsche Schauspielerin, bekannt aus Film, Funk und Fernsehen, hätte ich beinahe gesagt. Ja, dann wird singen jetzt der niederländische Musiker und Kinderstar. 71 Jahre wird er alt, am 12. August 1955 geboren. Wir kennen ihn alle, Heintje Simon bzw. Heintje. Und ja, wenn wir an Heintje denken, denken wir natürlich an Mama und sowas alles. Ne? Also ich kann da nicht so mitsingen, aber Heintje, der kann es ganz gut. Und obwohl heute nicht Muttertag ist, ne, werden wir trotzdem diesen Song jetzt hören. Und man muss ja nicht immer warten, bis eh Muttertag ist, um an seine Mutter zu denken. Ich kann es aus eigenen Erfahrungen sagen, denkt lieber heute noch an eure Mütter. Denn morgen kann es zu spät sein. Meine Mutter ist schon 2,5 Jahre nicht mehr unter den Lebenden. Ne? Und somit kann ich da ein Lied von singen. Heintje und Mama, da singt er.

0: Na, zu viel versprochen? Mama von Heinche. So, ich muss noch, hab noch einen Nachtrag, ne? Also der Peter Weck, tatsächlich, ne, der deutsche Schauspieler, da ist hier eine Fehlinformation drin, da steht hier irgendwas vom 4. oder 8. August, vielmehr falsch, ne? Wirklich am 12. August 1930 in Wien geboren. Ja? Ebenfalls heute Geburtstagskind des Tages. Und wie eben gehört, Heinche wird 71 Jahre alt. Und dieser Titel hier, der ist über 60 Jahre alt. Ne? Ein halbes Jahr vor Heinche hat das Ding Bärbel Wachholz gesungen. Ja? Vorzeigeschlagersängerin aus der ehemaligen DDR. Ja, ich habe mich nicht versprochen. Es tut mir so leid, dass es nicht der Jolne Westen war. Nee. Die Jolne DDR war es. Sie hat den Titel vorher gesungen. Ne? Gutes halbes Jahr vorher die Bärbel Wachholz. Aber auch das ist nicht auf ihren Mist gewachsen, denn das Ding ist im Original ein italienisches Volkslied. Ne? Und deutlich vorher, irgendwann in den 30er oder 20er Jahren, da ist das Ding das erste Mal in Italienisch geschmettert worden mit besagter oder eben gehörter Melodie. Die Proclaimers hören wir jetzt, I'm on my way, um 8 Uhr und 49 Minuten, 4 Minuten nach 8:45.
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0: Climbers, I'm on my way. Um 8:53, 7 Minuten vor 9. Jetzt werde ich mich verabschieden, aber vorher muss ich noch das Versprechen einlösen. Ich sagte ja, die Nummer, wo ihr euch beschweren könnt oder auch in eine WhatsApp-Gruppe mit eintreten könnt. 0170 18 16 616. 0170 18 16 616. Der heiße Draht hier im Studio zu mir, gerne auch per Telefon nach 9 Uhr logischerweise. Und während der Sendung könnt ihr mich gerne zutexten per SMS oder auch per WhatsApp, wenn ihr dann möchtet. Wir hören Fantasy mit dem Dance Medley und ich mache jetzt einen Fisch, schwimm davon, wünsche euch einen tollen Wochenteiler. Wir hören uns Donnerstag früh, morgen ab 6 Uhr live wieder. Sonne pur, ja, dank dem Wetterfrosch Kurt aus Berlin-Tegel, danke dafür. Ich, wie immer, die zünftige Verabschiedung. Kennt ihr seit Jahren von mir? Diener nach links, Diener nach rechts. Tschüss, tschüss, ihr Lieben. Macht's Schmugge. Euer Gernot aus dem wunderschönen, sonnendurchfluteten Märkisch-Oderland. Habe ich schon immer gesagt. Und nun ein bisschen Abhott-Mucke. Da ist er.
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Das war von was Neues von Julian Sommer, Franzi und Kevin Klein. Dreimal K.O. Liebe Grüße, bleibt gesund, dass wir uns wiedersehen und viel Spaß, dass euer neuer Song in den Top-Tracker-Charts mit dabei war. Jetzt kommt Frau Schulze und Kapitän Captain Jack mit Captain Morgan 90er Remix.

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1: Meine neue Produktion heißt Durch die Nacht und ich freue mich riesig, dass ihr sie jetzt bei den Top-Schlager-Charts hören könnt. Ganz viel Spaß beim Zuhören.
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3: Weiter machen wir mit Lunara. Der Moment, der echt ist. Liebe Grüße, bleib gesund, dass wir uns sehen, mein Schatzi. Und viel Spaß mit deinem aktuellen Song in den Top-Schlager-Charts. Und liebe Grüße nach Berlin.

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für euch neu mitgebracht. Sonja Liebig, bleibt noch ein bisschen. Liebe Grüße, bleibt gesund, dass wir uns wiedersehen und viel Spaß mit deinem aktuellen Song, den Top Tracker Schatz. Neuvorstellung für euch aus dem DJ-Playlist von PP.

0: So, weitermachen wir. Das war für euch hier der Biker links herum. Schöne Grüße, bleibt gesund, dass wir uns wiedersehen. Und ich hoffe, es hat dir gefallen, dass dein neuer Song in den Top Tracker Charts mit dabei ist. Aus der DJ-Playlist vom PP. Jetzt kommt für euch K. Neumann 4 Till nach Glück. Viel Spaß und liebe Grüße. Bleibt gesund, dass wir uns wiedersehen.
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2: So, was Neues mitgebracht aus Fiesta Records. Freddy Malose mit Flyer

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So, weiter machen wir mit Na, irgendwo. Ich stehe wieder auf. Neu für euch aus Fiesta Records.

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0: das mal für euch hier, Vanessa Mai. Der für dich.
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0: 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Liebe Grüße, bleibt gesund. Und ja, viel Spaß mit deinem aktuellen Song hier in den Top
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0: So, jetzt kommt mal ein bisschen Power mit Pop, Funk und Solo. Mal was Neues in den Top-Schlagercharts dabei von OWTO. Is Amazing. Viel Spaß!

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das war für euch neu aus hier zu Records. Bad Berfalco. Tu nicht so. Jetzt kommt für euch Anke Fürst. Halt mich fest. Liebe Grüße, bleibt gesund, dass wir uns wiedersehen und viel Spaß mit deinem aktuellen Song in den Pop-Flaggerschatz.

Ja, das war ein Vorgeschmack gerade, den ihr gehört habt. Von Sony Music aus Frankreich. Dankeschön. Mosimann Traumwerk. Viel Spaß mit den Neuvorstellungen aus der Dancing Charts. Und U-Bahn Rebellen.

0: Und jetzt das Ganze nochmal mit Schwung.
1: So, einen spielen wir noch. Das Ganze hier aus Dancing-DJ.

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2: So, was neu ist mitgebracht von Vincent Groß und Tim Peters. Ich frage für einen Freund. Liebe Grüße, bleibt gesund, dass wir uns wiedersehen und viel Spaß mit eurem aktuellen Song auf Lagerfeld. Neu vorstellen.

So, ein unveröffentlichtes Album von Andreas Martin. Grüße nach oben, oben in den Himmel. Ich hoffe,

0: der Unbeschlagen, ungeschlagene Andreas Martin. Endlich umlungen. Die unveröffentlichte Single. Dankeschön an Tilamo für die enge Zusammenarbeit und danke für den unveröffentlichten Song. Das ist auch der letzte Song gewesen. Das Ganze hier für euch live gewesen aus dem Sendestudio Mörs, euer DJ Schnulli. Das war die Top-Schlager-Chart 220. Wir hören uns wieder in der nächsten Ausgabe der Top-Schlager-Charts. Haut rein, ciao!
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DJ Neuvorstellungen. Ich sag mal Moin Moin an alle Zuhörer und Zuhörerinnen. Für euch hier live von der aus dem Sendestudio ist euer DJ Schnulli. Herzlich willkommen zur neuen Ausgabe der Top Chugger Chart 220. Das ist der Ausgabe. Viele Neueinsteiger sind dabei. Wir starten mal mit dem ersten Neueinsteiger hier. Chrissy, du fehlst mir noch. Und danach zu blau, alles auf die Liebe. Und dann kommt eine Werbepause und dann geht's weiter im Programm.

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1: Herzlich willkommen zur neuen Ausgabe der Euro Top 40. Das sind die 40 populärsten Tracks Europas. Die Songs, die in Europa am meisten verkauft, am meisten downgeloadet, am häufigsten im Radio gespielt wurden und am besten gestreamt worden sind, ermittelt von APC Charts. Es ist die Ausgabe 32 des Jahres 2026. Wir haben heute einen Neuzugang und die ersten drei der letzten Woche verrate ich euch. Auf drei stand Ügel mit Jamaican Bam Bam. Auf zwei nochmal Ügel mit Moving to the Sun. Und fünfmal auf eins Shakiron Burner Boy mit Die Die. Ob der Song, der immer noch steht, erfahren wir später. Vor den Top 10 blicken wir zurück auf die Charts vor 10 Jahren und wir haben eine Nummer 1 in das Europa, der nicht in den Top 40 steht. Wir fangen aber an mit der 40 von 34 runter. Hier ist Olivia Dean, The Man I Know.

0: Chanel, Gucci, Sexy Nana Aya Nakamura in den Eurotop 40 in dieser Woche auf der 37 von der 36. Hier haben wir den Neuzugang der Woche auf der 36 aus Deutschland. Paschanim ist das. In Deutschland ein sehr, sehr erfolgreicher Rapper. Hier ist Augenblick.
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Sam Fender wieder auf und 35 zusammen mit Olivia Dean, Rain Me In. Dauerbrenner von der oder aus der Hitparade steht auf der 32 von 31. 100 Rex, 57 Wochen dabei. Hier ist Golden. 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

Platz 30, das war Ella Langley und Choosing Texas. Wir schauen mal nach, wo die in Amerika steht. Hier sind die ersten drei von APC Charts aus den USA. Auf 3 Ariana Grande, Hate That I Made You Love Me. Auf 2 Tame Impala, Dracula. Und an der Spitze natürlich Ella Langley, Choosing Texas. Die ersten drei in den UK Charts. Auf 3 Another mit Talk To You. Auf 2 Olivia Rodrigo, Stupid Song. Und die 1 Shakira mit Die Die. Rüber nach Deutschland hier auf der Position Nummer 3, Bay Rexha, New Religion. Auf 2 Temper City, Self Aware. Und die 1 Die Die Shakira. Wir spielen die 1 in Griechenland. Hier ist Rak und Paloma.

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Soweit Dre, wir hören in dieser Stunde noch die 21 und die 20 auf 21, Fat Puppy und Freaked Out und Movie Jew mit Maladie auf der 20. Ich bin Jost Alp und gleich wieder da mit den Top 19 aus Europa.

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1: Willkommen zur zweiten Stunde der Euro Top 40, die 40 populärsten Tracks Europas. Die Songs, die in Europa am meisten verkauft, am meisten downgeloadet, am häufigsten im Radio gespielt wurden und am besten gestreamt worden sind, ermittelt von APC Charts. Es ist die Ausgabe 32 des Jahres 2026. Einen Neuzugang hatten wir. Paschanim war neu dabei mit Augenblick, die 36. Die ersten drei der letzten Woche auf 3. Ügel, Jamaican, Bam Bam auf 2. Auch mal, nochmal Ügel mit Moving to the Sun. Und an der Spitze Shakira und Burna Boy, immer noch Musik zur WM, Fußball-WM, Die Die. Vor den Top 10 haben wir einen Blick zurück in die Charts vor 10 Jahren. Und wir starten jetzt mit der 19 von der 22, Taylor Swift, auch ein Dauerbrenner. Hier ist The Fate of Ophelia.

Runtergeplumpst auf die 18, das von Sarah Larsson und Lush Live. Willkommen zu den Killers, Mr. Brightside, auch so ein Dauerbrenner. Der Song ist in dieser Woche gestiegen von 20 auf die 17.

Alex Warren Ordinary auf der 15 vor Ariana Grande Hate That I Made You Love Me. Dieser Song ist wieder gestiegen und zwar von der 21 auf die 16. Wir kommen zu Billie Jean Michael Jackson von 8

Musik aus Frankreich, Mauvais Joe mit Pile. Nehmen Sie die Pile oder nicht? Die Frage stellt sich hier nicht. Von 17 auf 13 in den Euro Top 40. Von 18 auf 12 rauf geht es für Teddy Swims, Mr. Know It All.

Nui Vajol von Bad Bunny auf der 11 und die sind die ersten 5 aus dem Jahr 2016. 5 ist Drake One Dance, auf 4 Enrique Iglesias und Jewel El Corazon, auf der 3 Calvin Harris und Rihanna This Is What You Came For, auf 2 Kungs & Cooking on 3 Burners mit This Girl und an der Spitze Justin Timberlake Can't Stop This Feeling.

Wir sind mitten in den Top 10 der Eurotop 40 von dieser Woche. Das war Position 8, New Religion, Bab Rexha und Faithless. Die 7 geht an Beauty and the Beat, Nicki Minaj und natürlich Justin Bieber.

Und nochmal Lügel auf 2, Moving to the Sun. Hier sind nochmal die Top 10 von dieser Woche. 10 von 9, Oasis Wonderwall. 9 von 10, Alex Warren, Fever Dream. 11 von 8, wieder rauf, Babe Rexon, Faith's New Religion. 7 von 4, Justin Bieber und Beauty and the Beat mit Nicki Minaj zusammen. 6 bleibt Tame Impala, Dracula. 5 von 7, Temple City, Self Aware. Und die 4 von 5, Another und Talk to You. Die ersten 9 verändert auf 3, Ügel, Jamaican, Bam Bam. 2 nochmal Ügel mit Moving to the Sun. Und an der Spitze zum 6. Mal, Shakira und Burner Boy mit Dai Dai. Das waren die Top 40 für diese Woche. Ich bin Jost Alpe, wünsche euch eine wunderschöne Woche. Bis zum nächsten Mal. Und jetzt sage ich Bye Bye mit Dai.

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Heidi, Heidi, heißt Sabine, macht euch heute euer Bergfest. Ja, es war recht heiß. Irgendwann aus Osnabrück kam jetzt die letzte oder vorletzte Woche mal, ob es mir gut geht. Ob es mir richtig gut geht und wie ich die Hitze aushalte. Ja, was soll ich euch sagen? Ich halte es natürlich nicht aus. Und dann mache ich Playlist. Und dann mache ich Bergfest-Playlist. Und dann kommt das für heute Abend raus. Ich wünsche euch eine wunderschöne, gute Unterhaltung und freue mich, dass ihr alle da seid. Ich werde einen Heidenspaß haben und ich sehe den einen oder anderen von euch schon vor mir mit den Augen rollen.

euer Bergfestival schlafen. Könnt ihr woanders? Lasst uns gemeinsam verrückt sein. Lasst uns ein bisschen was total machen, was wir noch nie gemacht haben. Ich für meinen Teil bin fest davon überzeugt, dass ich noch gar nie 2 Stunden Deutsch gemacht habe. Seid dabei, wenn Sabine sich hier heute outet mit guter deutscher Musik. Es fährt ein Zug mit Christian Anders, nicht mit unserem Harald. Der Christian ist der Zugführer. Er weiß aber auch nicht, wohin.

Mensch Maria, lass ihn doch nicht so hängen in diesem Zug. Wobei man ja schon froh sein muss, wenn er wenigstens nach irgendwo fährt oder nach nirgendwo bei der Deutschen Bahn. Liebe Grüße gehen hinaus in das große, weite WWW. Schön, dass ihr alle da seid. Besondere Grüße schicke ich mal da Richtung Maike. Maike in Osnabrück. Die wird sich über die Playlist heute ganz besonders freuen. Ich weiß, ich habe ihren Nerv getroffen. Grüße gehen auch an den Stefan, an die Jenny, an den das restliche Bergfest-Team. Das restliche Bergfest-Team besteht aus Heiko, dem Titanen, Sascha, meinem Lieblingsschwaben, meinem Lieblingsgöttinger, dem Klaus und natürlich meinem Lieblings-Andreas. Dem Andreas, na, das war jetzt wieder Sabine. Ach, egal.

Dann schicke ich nochmal liebe Grüße hinaus zum Marcel und zum Dr. Danny. Schön, dass ihr da seid. Das freut mich sehr. Ihr könnt mich Gott sei Dank nicht sehen. Das hat zwei Gründe. Das eine ist, entweder ihr seid geblendet von diesem Sonnenanbeten heute Abend oder weil ich im Radio bin. Die Stimme aus den Boxen. Ich kann es euch sagen, wie es ist. Lasst uns verrückt sein. Immer mittwochs, immer mit dem Bergfest-Team. Weil es einfach pretty ist. Es ist so nice. Mitte der Woche, Hände hoch, gleich ist Wochenende. Oh, ja, Sabine. Das wirst du in jeder Sendung machen, oder? Ja klar, weil du einfach ein Dödel bist. Dödel.

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1: Live aus dem Sendestudio Mittelfranken, diese Bayern, diese Sabine, atemlos, wie immer.

Tja, Andreas, warum hast du nicht nachgesagt? Jetzt müssen die Leute das aushalten. Die Verrückte aus Bayern heute Abend im Bergfest. Jede Woche wieder für euch hier. Wir von der Bergfest-Crew. Das hat er sich schon ganz oft gefragt, Andreas. Warum habe ich damals nicht Nein gesagt? Ja, Pech gehabt.

0: gesagt.
1: Also ich für meinen Teil weiß ja, dass ich nicht Na gesagt habe, nicht Nein gesagt habe, weil es mir einfach einen Riesenspaß macht, einmal im Turnus für euch hier das Bergfest zu machen, so ein bisschen verrückt zu sein und irgendwie zum Beispiel 2 Stunden Deutsch zu machen. Und wir brennen voll Leidenschaft, alle hier in der Bergfest-Crew, jede Woche wieder für euch da draußen. Habt großen Spaß!

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1: Grüße gehen ganz schnell hinaus an die Jessie, an den Jürgen, an den Kurt und noch mal ganz extra Grüße. Danke, Andreas. Danke. Schon seit

Ein Bett im Kornfeld möchte ich nicht, weil es sticht wie Sau. Um das mal deutlich klar zu machen. Man meint immer, dass das im Heu und im Kornfeld und so, so schick ist. Ach Quatsch, habt ihr das mal gemacht? Das, wenn ihr gemacht hättet, dann ginge es euch hinterher, glaube ich, nicht so gut. Also da muss man schon richtig Druck haben, dass man das aushält. Ansonsten sagt man...

ho, ho. Im Kornfeld ist es etwas Ding, aber wie der Stefan Remmler singt jetzt gleich, keine Angst.

Angst haben wir sowieso nicht. Und schon gar nicht beim Bergfest. Da kann uns nichts passieren. Da sind wir immer gut aufgehebt. Aufgehebt. Ein Querschnitt einmal durch Deutsch mit mir, der Sabine. Dass ich das alles in einem Atemzug aus einer Kehle sage. Ich glaube ja persönlich, für mich persönlich, nach dieser Sendung habe ich genug Deutsch für das ganze Restjahr gespielt. Ja!

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1: Mit mir, der Sabine aus Mittelfranken, heute für euch hier da. Hui, der Nick, der mit dem P und dem Punkt. Ich wurde gerade im Hintergrund gefragt, nur das Bergfest macht im September eine klitzekleine Auszeit. Alle anderen Moderatoren, also wir Moderatoren, andere Sendungen, wir machen natürlich weiter.

Jetzt war ich schon wieder abgelehnt. Da wird mir hier geschrieben, dass ich keinen Urlaubsantrag stellen brauche, weil der abgelehnt wird. Ich mache ihn einfach, ich bin ja erwachsen.

Manchmal möchte ich auch mit mir irgendwas total noch Verrückteres machen, mache ich aber nicht. Also sollte irgendwer bislang schon mitgesungen, mitgeschunkelt, mitgetanzt, sich die Schlaghose rausgeholt haben, Youngsters da draußen, googelt's, Schlaghose, was das damals war, ihr werdet Augen machen. Also für alle die, die das jetzt schon gemacht haben, ja, für alle die, die textsicher sind, habe ich hier was ganz was Schickes in einer noch besseren Version. Auf geht das!

D'Artagnan. Griechischer Wein, mir ist das eigentlich egal, kann auch italienischer Wein sein. Also im Sommer, im Winter kann es durchaus auch gern.

wo sie wieder ist, gedanklich. Ich wollte nicht wissen. Also jetzt war man ja schon richtig aufgepeppt und im neuen Gewande und sowas, gell? Muss man ein bisschen Ehrfurcht vor dem deutschen Schlager muss man ja auch ab und zu mal bringen. Oder nicht? War nicht? Freilich, Karat habe ich dabei. Lehnt euch zurück.

0: Ihr wisst ja, dass hier im Bergfest, wir sind ja hier diese Bergfest-Crew, gell? Der Sascha, der Andreas, der Heiko, der Klaus und me, myself. Wir überlegen uns natürlich immer im Vorfeld, wie wir es ja immer für alle unsere Sendungen machen. Jeder Moderator macht ja das, was er denn euch bietet. Und da ist man dann im Hintergrund natürlich immer so ein bisschen im Austausch und so, sagt der Sascha, er weiß jetzt, was er nächste Woche macht, wenn er dran ist. Also wenn er nächste Woche dran ist, kann auch sein übernächste Woche, man weiß es nicht. Er muss erst noch das Streichholz ziehen. hat er jetzt geschrieben. Nachdem er jetzt alles mitsingen konnte, was er die letzten 10 Minuten gehört hat, wird er in einer seiner nächsten Sendungen das wiederholen. Und zwar in einem schicken Outfit. In Strumpfhosen und das Ganze natürlich auf Schwäbisch untermalt im Dialekt. Sascha, ich bin begeistert, was du alles drauf hast. Das haut mich jetzt fast vom Stuhl.
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hat sie schon wieder einen Haufen Zeit verplappert. Sie hängt schon wieder hinten nach, aber das muss ich euch schnell erzählen. Hat mir heute am Telefon einer, hat er mich gefragt, wissen Sie denn eigentlich, was das kleinste und schnellste sächsische Raubtier ist? Na, sag ich, nö, weiß ich nicht. Na, sagt der zu mir, der Tempotaschentiger. Mich jetzt fast vom Stuhl gehaut.

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1: Hier ist die Sabine aus dem Sendestudio Mittelfranken, in diesem mittelfränkischen Mittelfranken. Sympathisch hin oder her, da müsst ihr durch. Wollt ihr werden was als Lüch? Heute Abend Bergfest, 2 Stunden alles Deutsch aller Bayern, ja.

So, ihr Lieben, nur die Liebe lässt uns leben. Das war jetzt zugegeben ein bisschen älterer, aber ich muss ja auch die Damen, speziell die Osnabrücker Damen, ein bisschen verwöhnen. Maike, wenn du jetzt dann bald in Urlaub fährst, wirst du noch viel dran denken, wie schön das Abend war und du getrellert hast. Und jetzt habe ich aber einen mit zum Mittrellern für wirklich einen jeden da draußen. Weil wer den, der jetzt kommt, nicht kennt, ja, das muss wahrscheinlich ein KI-Produzierter sein. Also der Mensch dann. Auf geht das. Ich will euch hören.

Frau rief man, wo bleibst du bloß? Wetten, das geht gleich los. Sie fragte, war was? Nein, was soll schon sein?

kann schon immer 17 sein, wenn mein 17 auch 3 mal 17 ist, aber das bin ich gerne. Ah ja, die Melissa habe ich ja auch dabei, die will einen Bauern als Mann, ich weiß es nicht. Ich könnte ihr aus meinem Reifen, aus meinem vielseitigen Erfahrungsrepertoire erzählen, wie das Leben in der Landwirtschaft ist. Das weiß sie wahrscheinlich auch selber, weil sie ist ja da auch sehr, sehr zu Hause. Aber es ist schon schön. Es ist schon eine schöne Zeit gewesen. Also suchen wir uns wieder einen Bauern.

Und für alle Mädels da draußen, die jetzt schon irgendwie in Bauersucht Frau, Frausucht Bauern rumrotieren, nehmt den mit den wenig Hektar. Also, wenn ihr vom Bauern was haben wollt, nehmt den mit den wenig Hektar.

Die 17-jährige Tina hat mir geschrieben, sie ist mit dem Taxi nach Paris unten im Cowboy auf Brautschau nach am Bauern. Hallo Tina.

Das sagen sie am Anfang übrigens alle und dann sagen sie irgendwann, die Gefühle haben Schweigepflicht. Die Andrea mit dem Nino.

hat er doch tatsächlich so ein kleines bisschen Englisch da hineingesungen, ha? In meine Deutschsendung. Ja, gibt's denn das? Damit der jetzt ein bisschen runterkommt, bevor wir uns trennen. Die Juliane, die Werding. Und wenn ihr was hört, dann sind Stimmen im Wind.

0: Sei nicht traurig, Susanne. Seid nicht traurig da draußen. Seid eher froh, es ist vorbei. 2 Stunden Bergfest mit mir, der Sabine, heute am Mittwochabend. Hey, ich muss euch sagen, 2 Stunden Deutsch, ich habe jetzt ganz schön viel Asche auf meinem Haupt. Ich brauche dieses Jahr nie wieder Deutsch spielen. Wobei andererseits, irgendwie Spaß hat es schon auch gemacht. Ihr süßen Zuckermäuse da draußen, es war mir eine Ehre, dass ihr eingeschalten habt, dass ihr mitgemacht habt, dass ihr dabei wart und ich konnte so den einen oder anderen fühlen. Fühlen! Falls ihr das noch nicht mitgekriegt habt, das Bergfest macht eine glitzekleine Sommerpause. Eine glitzekleine Sommerpause im September. Quasi nächsten Monat gibt es kein Bergfest. Da müsst ihr irgendwie schauen, wie ihr den Mittwoch ohne uns Irren durchbringt. Das liegt ja daran, dass wir Vorbereitungen auch haben, gell? Wir müssen ja Sachen vorbereiten. Dieses komische Weihnachtsding steht ja vor der Tür. In der Norma gibt es bereits schon wieder Weihnachtsartikel zum Futtern. Ich muss gucken, dass ich meine Last-Christmas-Sammlung auf Vordermann bringe, damit ich auch eine Weihnachtssendung machen kann und so das eine oder andere Schmankerl für euch rausreiß. Also, was machen wir denn nächste Woche? Und dann machen wir nochmal Bergfest und dann ist der August vorbei und dann machen wir Pause und dann kommen wir frisch erholt in den Altweibersommer, in den Spätherbst für euch zurück. Ab wann? Sabine jetzt? Ja, ab Oktober natürlich. Ui, da haben wir ja schon gleich einen Feiertag wieder. Ah, das ist toll. Lasst euch nicht unterkriegen, schaltet nächste Woche wieder ein, weil da ist irgendeiner von diesen Menschen entweder in Strumpfhosen, der Sascha. Ich weiß es nicht, wer nächste Woche tatsächlich sendet. Die müssen, die noch nicht gesendet haben diesen Monat, müssen noch ein Streichholz ziehen. Lasst euch überraschen. Hier wird es euch auf jeden Fall nicht langweilig. Mittwochabend, 20 Uhr, euer Bergfest. Wir freuen uns alle miteinander immer wieder, dass ihr einschaltet, dass die Sendung läuft und dass wir immer wieder zu Gast bei euch im Wohnzimmer auf der Terrasse, alles andere will ich nicht namentlich nennen, wo wir eventuell doch noch zu Gast sind. Nein, Sabine, es hören noch Kinder zu. Kommt mir gut durch die letzten heißen Tage, ab dem Wochenende wird alles gut. Und ihr wisst, wo ihr daheim seid am Mittwochabend, weil, wie wir ja alle wissen, bei uns hier ist was los und alles andere ist woanders. Wie heißt das schön?
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